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Liebe Leute, unser Blitzer-Update am Mittwoch. Blitzer heute in Geilenkirchen auf der K24. Noch einmal Geilenkirchen auf dem Kamphausenweg. Außerdem in Selfkans Süsterseel auf der Suestra-Straße. Na dann, gute Fahrt. Der

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1: Mit Michael Daub. Die Waldbrandlage im Hohen Venn bleibt angespannt. Rund 240 deutsche Einsatzkräfte helfen in Belgien. Die Brandlinie ist gut 2 Kilometer von der deutschen Grenze entfernt. Zunehmender Wind macht die Lage unberechenbar. Die Kontrolle erfolgt engmaschig. Bundesverkehrsminister Bilger will die Wasserstraßen weiter ausbauen und Fahrrinnen vertiefen. Die Wasserstraße sei der klimafreundlichste Verkehrsträger, sagte der CDU-Politiker. Mit der Niedrigwasserlage rechnet Bilger noch bis Mitte September. Auf den Straßen geht es immer ruppiger zu. Laut einer Langzeitstudie der Unfallforschung der Versicherer räumen inzwischen 47% der Autofahrer ein, gelegentlich zu drängeln 8% mehr als 2023. Knapp ein Drittel schert nach dem Überholen so dicht ein, dass andere bremsen müssen. In Kochstedt in Sachsen-Anhalt wurde heute ein neues Forschungszentrum für Drohnensicherheit eröffnet. Am Standort des Deutschen Zentrums für Luft- und Raumfahrt sollen neue Technologien entwickelt und unter realistischen Bedingungen erprobt werden. Als Reaktion auf den Drohnenvorfall am Flughafen Leipzig-Halle. Soweit die Meldungen.
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2: In der Nacht wechselnd wolkig, teilweise nachlassender Regen. Hier und dann noch ein paar Schauer. Im Südwesten bleibt es trocken. 19 bis 11 Grad. Am Mittwoch wechselnd bis stark bewölkt. Vor allem quer über der Mitte aufkommender schauerartiger Regen. Später über der südlichen Mitte auch Gewitter. Teilweise mit Unwetterpotenzial. Im Norden Schauer und einzelne Gewitter. Ansonsten trocken. 20 bis 28 Grad.
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Liebe Leute, unser Blitzer-Update am Mittwoch. Blitzer heute in Geilenkirchen auf der K24. Noch einmal Geilenkirchen auf dem Kamphausenweg. Außerdem in Selfkant, Süsterseel auf der Suestra-Straße. Na dann, gute Fahrt. Der

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1: Mit Michael Daub. Die Waldbrandlage im Hohen Venn bleibt angespannt. Rund 240 deutsche Einsatzkräfte helfen in Belgien. Die Brandlinie ist gut 2 Kilometer von der deutschen Grenze entfernt. Zunehmender Wind macht die Lage unberechenbar. Die Kontrolle erfolgt engmaschig. Bundesverkehrsminister Bilger will die Wasserstraßen weiter ausbauen und Fahrrinnen vertiefen. Die Wasserstraße sei der klimafreundlichste Verkehrsträger, sagte der CDU-Politiker. Mit der Niedrigwasserlage rechnet Bilger noch bis Mitte September. Auf den Straßen geht es immer ruppiger zu. Laut einer Langzeitstudie der Unfallforschung der Versicherer räumen inzwischen 47% der Autofahrer ein, gelegentlich zu drängeln 8% mehr als 2023. Knapp ein Drittel schert nach dem Überholen so dicht ein, dass andere bremsen müssen. In Kochstedt in Sachsen-Anhalt wurde heute ein neues Forschungszentrum für Drohnensicherheit eröffnet. Am Standort des Deutschen Zentrums für Luft- und Raumfahrt sollen neue Technologien entwickelt und unter realistischen Bedingungen erprobt werden. Als Reaktion auf den Drohnenvorfall am Flughafen Leipzig-Halle. Soweit die Meldungen.
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1: In der Nacht wechselnd wolkig, teilweise nachlassender Regen. Hier und dann noch ein paar Schauer. Im Südwesten bleibt es trocken, 19 bis 11 Grad. Am Mittwoch wechselnd bis stark bewölkt, vor allem quer über der Mitte aufkommender schauerartiger Regen. Später über der südlichen Mitte auch Gewitter, teilweise mit Unwetterpotenzial. Im Norden Schauer und einzelne Gewitter, ansonsten trocken. 20 bis 28 Grad.
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Liebe Leute, unser Blitzer-Update am Mittwoch. Blitzer heute in Geilenkirchen auf der K24. Noch einmal Geilenkirchen auf dem Kamphausenweg. Außerdem in Selfkant Süsterseel auf der Suestra-Straße. Na dann, gute Fahrt.

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1: Mit Michael Daub. Die Lockerung des Lkw-Sonntagsfahrverbots hat bislang kaum Auswirkungen auf den Verkehr. Laut ADAC-Bilanz gab es am vergangenen Sonntag sogar weniger Staus als in der Vorwoche. Der Speditionsverband BGL betont, mehr Flexibilität bedeutet nicht automatisch mehr Fahrer oder längere Lenkzeiten. Die Lockerung war wegen des Niedrigwassers auf dem Rhein und auf anderen Flüssen beschlossen worden, um Rohstofftransporte vom Schiff auf die Straße zu verlagern. Die Grenzkontrollen an deutschen Außengrenzen werden um ein weiteres halbes Jahr bis Mitte März verlängert. Das hat Bundesinnenminister Dobrindt offiziell bei der EU-Kommission angemeldet. Das Zurückdrängen illegaler Migration brauche weiterhin Kontrollen, so Dobrindt weiter. In den USA hat ein potenziell folgenschwerer Prozess gegen Meta begonnen. Mehrere US-Bundesstaaten werfen dem Facebook-Konzern vor, Kinder bewusst zu einer ausufernden Nutzung von Facebook und Instagram verleitet und Risiken von Eltern und Öffentlichkeit verborgen zu haben. Meta weist die Vorwürfe zurück. Erneuter Schreckmoment beim FC Bayern. Jamal Musiala ist gestern beim Testspielsieg in Heidenheim erneut ohne gegnerische Einwirkung zusammengebrochen, bereits zum zweiten Mal innerhalb weniger Tage. Musiala meldete sich dann selbst zu Wort und erklärte, er leide unter kurz auftretenden Absenzen, ähnlich Blackouts, das sei medikamentös gut behandelbar und insgesamt gehe es ihm gut. Soweit die Meldungen.
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1: Heute im Nordwesten Schauer und Gewitter, später auch im Osten, in der Mitte vorübergehend Schauer mit Gewittern und abklingend. Im Süden oft sonnig, hier kommen dann am Abend neue Gewitter rein. Dazu 20 bis 28 Grad.
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0: Liebe Leute, unser Blitzer-Update am Mittwoch. Blitzer heute in Geilenkirchen auf der K24. Noch einmal Geilenkirchen auf dem Kamphausenweg. Außerdem in Selfkans Süsterseel auf der Suestra-Straße. Na dann, gute Fahrt.
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1: Mit Michael Daub. Die Lockerung des Lkw-Sonntagsfahrverbots hat bislang kaum Auswirkungen auf den Verkehr. Laut ADAC-Bilanz gab es am vergangenen Sonntag sogar weniger Staus als in der Vorwoche. Der Speditionsverband BGL betont, mehr Flexibilität bedeutet nicht automatisch mehr Fahrer oder längere Lenkzeiten. Die Lockerung war wegen des Niedrigwassers auf dem Rhein und auf anderen Flüssen beschlossen worden, um Rohstofftransporte vom Schiff auf die Straße zu verlagern. Die Grenzkontrollen an deutschen Außengrenzen werden um ein weiteres halbes Jahr bis Mitte März verlängert. Das hat Bundesinnenminister Dobrindt offiziell bei der EU-Kommission angemeldet. Das Zurückdrängen illegaler Migration brauche weiterhin Kontrollen, so Dobrindt weiter. In den USA hat ein potenziell folgenschwerer Prozess gegen Meta begonnen. Mehrere US-Bundesstaaten werfen dem Facebook-Konzern vor, Kinder bewusst zu einer ausufernden Nutzung von Facebook und Instagram verleitet und Risiken von Eltern und Öffentlichkeit verborgen zu haben. Meta weist die Vorwürfe zurück. Erneuter Schreckmoment beim FC Bayern. Jamal Musiala ist gestern beim Testspielsieg in Heidenheim erneut ohne gegnerische Einwirkung zusammengebrochen, bereits zum zweiten Mal innerhalb weniger Tage. Musiala meldete sich dann selbst zu Wort und erklärte, er leide unter kurz auftretenden Absenzen, ähnlich Blackouts, das sei medikamentös gut behandelbar und insgesamt gehe es ihm gut. Soweit die Meldungen.
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1: Heute im Nordwesten Schauer und Gewitter, später auch im Osten, in der Mitte vorübergehend Schauer mit Gewittern und abklingend. Im Süden oft sonnig, hier kommen dann am Abend neue Gewitter rein. Dazu 20 bis 28 Grad.
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0: Liebe Leute, unser Blitzer-Update am Mittwoch. Blitzer heute in Geilenkirchen auf der K24. Noch einmal Geilenkirchen auf dem Kamphausenweg. Außerdem in Selfkern, Süsterseel auf der Suestra-Straße. Na dann, gute Fahrt.
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Julian Summer. Nun ja, schön, dass ihr eingeschaltet habt. Hier ist Novum FM, das Radio für Wassenberg auf der 97.1. Gleich zu Beginn ein kleiner Hinweis für alle, die heute vorhaben, mal im Rathaus anzurufen. Warum auch immer, es wird am Telefonanschluss gearbeitet. Deshalb kann es heute vorübergehend sein, dass Anrufe nicht angenommen werden können. Heißt also, mit anderen Worten, wenn am anderen Ende niemand abhebt, liegt es vielleicht tatsächlich nicht an euch. Das Rathaus ist nicht plötzlich in den sogenannten digitalen Winterschlaf gegangen. In dringenden Fällen empfiehlt die Stadt, auf alternative Kontaktmöglichkeiten wie E-Mail auszuweichen oder einfach etwas später noch einmal anzurufen. Ach ja, und morgen ist auch noch ein Tag. Und damit haben wir heute am Mittwoch eine wichtige Erkenntnis im Hinterkopf. Manchmal muss man einfach warten, bis die Technik wieder mitspielt. In diesem Sinne,

0: Und jetzt geht es ans Eingemachte oder so ähnlich.
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0: Der kleine Kalender, da hat heute einen echten Alleskönner auf dem Programm, den Tag der Kartoffel. Heute feiern wir die Knolle, die eigentlich alles kann. Pommes, Püree, Reibekuchen, Salzkartoffeln und zur Not wird sie sogar zum Grundnahrungsmittel, wenn der Kühlschrank mal wieder nur noch Licht produziert. Die Kartoffel ist eben zuverlässig, bodenständig und vielseitig. Quasi der Andreas Burani unter den Beilagen. Irgendwie immer dabei.
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0: Passend dazu schauen wir gleich in den Kochtopf. Falsch, wir schauen in die Sterne und in den Kochtopf.

0: Weil heute der Tag der Kartoffel gefeiert wird, schauen wir doch mal, was die Sterne so aus der Küche zu melden haben. Denn bei manchen Sternzeichen reicht ein Topf, bei anderen braucht es offenbar gleich einen Sternekoch, einen Feuerlöscher und einen Notfallplan. Den Anfang machen wie üblich Witterstier, Zwillinge, Krebs, Löwe und Jungfrau. Mal sehen, wer heute kulinarisch ganz groß aufkocht oder aber, wer besser, die Kartoffeln einfach im Wasser lässt.
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2: Handwerk am Herd. Da macht einer Hackfleisch aus der gesamten Kücheneinrichtung, während ein anderer als König der Töpfe gekrönt wird und der Nächste sich bei Verschönerungsarbeiten wahrlich verkünstelt. Ob nun fettig oder mager, altbacken oder neumodisch, mit Lust oder Liebe, schnell fix fertig oder gar nicht gekocht wird, lasst nur nichts anbrennen.
1: Widder.
2: Küchenschlacht. Gelobt sei, was satt macht. Brüllt der Widder, haut sein blutiges Steak in die Pfanne, verklopft Schnitzel, hackt auf Koteletts rum und erdolcht rautenförmig Speckschwarten. Die Küche sieht aus wie nach einem Bombenangriff und eigentlich ist er vom Bärenjagen noch gar nicht so weit entfernt.
1: Stier.
2: Noch ein Klecks Sahne. Das Wichtigste ist der Küchenkomfort mit tiefer gelegten Arbeitsflächen, damit der Stier die sitzende Tätigkeit der Essensbereitung auch im Liegen ausüben kann. Alsdann wird bequem in aller Ruhe das Rahmgeschnetzelte verkocht, Gemüsebutter geschmelzt und der Gürtel weiter geschnallt.
1: Zwillinge.
2: Immer mit der Unruhe. Hektische Eilverfahren sind die üblichen Zubereitungsweisen in Zwillingsküchen. Dank Schnellkochtopf, Pfannengerichten aus der Tüte oder Mikrowellen-Fastfood hat er zappelige, leichtes Spiel bei seiner Ernährung. Nur das Abschalten vergisst er gerne mal. Die Feuerwehr gibt schon Rabatt.
1: Krebs.
2: Heimchen-Idyll. Die Küchenschürze mit 7 Zipfeln, damit an jedem mindestens ein Kind hängen kann, hat der Krebs umgebunden und auf dem eigenen goldwerten Herd köchelt Suppe, Gemüsepampe oder süßer Brei. Mitesser werden hier nicht ausgedrückt, sondern eingeladen. Nur immer herein, es ist für alle gesorgt.
1: Löwe.
2: Promi-Festmahl. Kamera läuft, Publikum guckt, Hummersuppe dampft. Gekrönt von einer Kochmütze schwingt der Löwe das Schneebesenzepter und sich als Herrscher des Gasherdes auf. Er serviert den illustren Gästen Luxusmenüs auf Goldrandtellern und wenn er dafür jede Menge Pluspunkte einsackt, ist er der King.
1: Jungfrau.
2: Kühlschrank ausgekratzt. Nur ja nichts wegschmeißen, der kleinste Speiserest wird verwertet und was in Jungfraus Eintopf alles zu finden ist, das wollen wir gar nicht so genau wissen. Die Guten ins Töpfchen, die Schlechten auch. Das ist klug gewirtschaftet, ordentlich aufgeräumt und riecht so appetitlich alltagsgrau.
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0: Wir kochen, wer hätte gedacht, gleich weiter.

0: sind jetzt dran. Mit anderen Worten, Herd an, Sterne beobachten und bitte nicht vergessen, was gerade im Kopf vor sich hinköchelt.
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2: Kunst in der Küche. Man achte auf die Dekoration, denn Nouvelle Cuisine bedeutet bei Waagen, je weniger essen, desto hübscher garniert. Es gibt Gemüse im Farbverlauf, neckische Appetithäppchen, duftiges Soufflé oder Blütencremesuppe in Aquarelltönen. Und am liebsten kocht die Kupplerin 2-Personen-Menüs.
1: Skorpion.
2: Kochen vor Lust. Ganz schön pikant wird es, wenn in Skorpions Hexenkessel aphrodisierende Nahrungsmittel mit viel Chili zu richtigen Scharfmachern geburzelt werden. Ochsenschwanzsuppe, Spargel, Selleriesteak und zum Nachtisch Feigen mit Erdbeeren. Das reizt todsicher nicht nur die Geschmacksknospen.
1: Schütze.
2: Wenn das mal gut geht. Urlaubsfeeling im Kochtopf, sämtliche gewürzigen Reisemitbringsel aus aller Welt in üppiger Dosierung dazugekippt, alles frei Schnauze aus dem Gedächtnis. Schützen sind eben auch kulinarisch sehr abenteuerlustig und die lebenserhaltende Magenspülung im Krankenhaus, die nehmen Sie mit Humor.
1: Steinbock.
2: Hauptsache, es schmeckt nicht. Wo Schmalhans Küchenmeister ist, wird erst der Brotkorb höher gehängt und dann auf Sparflamme Magerkost gegart. Nicht nur fett, sondern überhaupt reduziert, kommt das Essen auf den Teller. Und weil der Steinbock mit unnötig geschmackvollen Luxuszutaten geizt, verlangt auch niemand Nachschlag.
1: Wassermann.
2: Tief kalte Küche. Blitzschnell, zischend und rauchend kocht der experimentierfreudige Wassermann abartig wohlschmeckende Speisen. Dampft dazu als witziger Molekulardrache aus allen Nüstern und seit er Stickstoff und Bunsenbrenner einsetzt, findet er die lästige Kocherei gar nicht mehr so langweilig.
1: Fische.
2: Leere Löffel. Ganz egal, was ich auch kochen will, es wird immer Wassersuppe, jammert das Fischlein und sein verschleierter Blick irrt verwirrt umher. Entweder hat es mal wieder sämtliche Zutaten vergessen, rührt im falschen Topf oder hat voller Weltschmerz 2,5 Liter Tränen in die Kartoffeln geheult.
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0: Morgen bei uns ein neues Horoskop ab 9. Gleich hier die Veranstaltungstipps für was im

0: Wir schauen schon mal aufs Wochenende.
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0: 20 Jahre Künstlerstammtisch hier bei uns in Wassenberg. 2 Jahrzehnte voller Ideen, Kreativität und ganz unterschiedlicher Kunst. Und genau das wird jetzt gefeiert. Freitag eröffnet im Bergfried die Jubiläumsausstellung Retrospektive. Die Künstlerinnen und Künstler nehmen dabei frühere Ausstellungsthemen noch einmal unter die Lupe, allerdings mit dem Blick von heute. So entstehen neue Perspektiven auf Bekanntes. Los geht es bei der Vernissage um 18 Uhr. Und wer am Freitag keine Zeit hat, die Ausstellung ist auch am 23. und 30. August sowie am 6. und 13. September zu sehen. Einfach mal vorbeischauen und entdecken, was 2 Jahrzehnte Künstlerstammtisch so alles hervorgebracht haben. Ach ja, und uns kann man schreiben. Redaktion@novumfm.de.

Wer auf Autos steht, auf alte Autos steht, der darf sich auf den kommenden Sonntag freuen. Das zweite Oldtimer-Treffen in Nückelhofen findet am kommenden Sonntag ab 11 Uhr am Gelände Schacht 3 statt. Der Eintritt ist frei und es handelt sich um ein markenoffenes Treffen für Fahrzeuge ab 30 Jahren, ausgenommen LKW und Militärfahrzeuge. Und für das leibliche Wohl sorgt der Förderverein Schacht

schaut mal eben kurzerhand, welche Apotheke morgen, nein, heute bis morgen Notdienst hat, und zwar morgen bis 9 Uhr. Es handelt sich im vorliegenden Fall um die Löwenapotheke in Erkelenz, Markt 22. Alle

Das war's für heute von mir. Wenn ihr Themen, Hinweise oder Geschichten aus Wassenberg und Umgebung für uns habt, schreibt uns gerne an redaktion@novumfm.de. Wir freuen uns über Post aus der Region. Und morgen ab 9 bin ich wieder für euch da, damit der Donnerstag nicht ganz so nach Donnerstag klingt. Bis morgen. Macht's gut. Tschüss. Bring the action.

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1: Mit Michael Daub. Die Lockerung des Lkw-Sonntagsfahrverbots hat bislang kaum Auswirkungen auf den Verkehr. Laut ADAC-Bilanz gab es am vergangenen Sonntag sogar weniger Staus als in der Vorwoche. Der Speditionsverband BGL betont, mehr Flexibilität bedeutet nicht automatisch mehr Fahrer oder längere Lenkzeiten. Die Lockerung war wegen des Niedrigwassers auf dem Rhein und auf anderen Flüssen beschlossen worden, um Rohstofftransporte vom Schiff auf die Straße zu verlagern. Die Grenzkontrollen an deutschen Außengrenzen werden um ein weiteres halbes Jahr bis Mitte März verlängert. Das hat Bundesinnenminister Dobrindt offiziell bei der EU-Kommission angemeldet. Das Zurückdrängen illegaler Migration brauche weiterhin Kontrollen, so Dobrindt weiter. In den USA hat ein potenziell folgenschwerer Prozess gegen Meta begonnen. Mehrere US-Bundesstaaten werfen dem Facebook-Konzern vor, Kinder bewusst zu einer ausufernden Nutzung von Facebook und Instagram verleitet und Risiken von Eltern und Öffentlichkeit verborgen zu haben. Meta weist die Vorwürfe zurück. Erneuter Schreckmoment beim FC Bayern. Jamal Musiala ist gestern beim Testspielsieg in Heidenheim erneut ohne gegnerische Einwirkung zusammengebrochen, bereits zum zweiten Mal innerhalb weniger Tage. Musiala meldete sich dann selbst zu Wort und erklärte, er leide unter kurz auftretenden Absenzen, ähnlich Blackouts, das sei medikamentös gut behandelbar und insgesamt gehe es ihm gut. Soweit die Meldungen.
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1: Heute im Nordwesten Schauer und Gewitter, später auch im Osten, in der Mitte vorübergehend Schauer mit Gewittern und abklingend. Im Süden oft sonnig, hier kommen dann am Abend neue Gewitter rein. Dazu 20 bis 28 Grad.
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Liebe Leute, unser Blitzer-Update am Mittwoch. Blitzer heute in Geilenkirchen auf der K24. Noch einmal Geilenkirchen auf dem Kamphausenweg. Außerdem in Selfkant Süsterseel auf der Suestra-Straße. Na dann, gute Fahrt.

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1: Maximal mit den maximal besten Maxis zwischen 10 und 12. Einen schönen guten Morgen. Ich bin Thomas Randerath. Ihr hört Novum FM für Wassenberg auf der 97.1.
2: Hallo Birgelin.

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1: Von montags bis freitags jeweils eine Stunde maximal von 10 bis 11 Uhr. Ich krame für euch in unserem tiefen Vinylarchiv die besten Maxis aus den 80ern und 90ern raus. Natürlich mit mir, mit Thomas Randerath auf Novum FM 97.1 für Wassenberg.

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1: Mit Michael Daub. Am Mittwoch kann das Rathaus Heinsberg wegen einer technischen Umstellung des Telefonanschlusses zeitweise telefonisch nicht erreichbar sein. Auch ausgehende Anrufe können während der Arbeiten vorübergehend nicht möglich sein. Bürgerinnen und Bürger werden gebeten, das Rathaus zu einem späteren Zeitpunkt erneut telefonisch zu kontaktieren. In dringenden Fällen können alternative Kontaktmöglichkeiten wie E-Mail genutzt werden. Nach Abschluss der Umstellung will die Stadt über die Wiederherstellung der telefonischen Erreichbarkeit informieren. Die Stadt Heinsberg versteht Integration als gemeinsame Aufgabe und unterstützt Menschen mit Zuwanderungsgeschichte bei ihrem Alltag und bei behördlichen Angelegenheiten. Angeboten werden unter anderem Beratungen bei ausländerrechtlichen Fragen, praktische Alltagshilfe sowie verschiedene Integrationsprojekte. Außerdem arbeitet die Stadt mit externen Partnern zusammen, um das Unterstützungsnetzwerk weiter auszubauen. Beratungen im Rathaus finden nach vorheriger Terminvereinbarung statt. In den Sammelunterkünften gibt es jeden Dienstag eine offene Sprechstunde ohne Termin. Im Kreis Heinsberg sind derzeit hochmoderne Messfahrzeuge unterwegs, um den Zustand der Kreisstraßen und begleitender Radwege zu erfassen. Die Spezialfahrzeuge arbeiten mit Laser, Kamera- und Sensorentechnik und registrieren unter anderem Unebenheiten, Spurrillen und Rissbildungen. Die festgestellten Schäden werden per GPS genau dem jeweiligen Streckenabschnitt zugeordnet. Anschließend werden die Daten ausgewertet und die Straßen und Radwege nach einem einheitlichen Verfahren bewertet. Die Ergebnisse sollen dem Kreis helfen, Sanierungen vorausschauend zu planen und vorhandene Haushaltsmittel gezielt einzusetzen. Soweit die Meldungen.
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2: Bei uns in der Region in der Nacht meistens viele Wolken. Schauer, es kühlt ab auf Werte um 15 Grad. Der Mittwoch stark bewölkt, teilweise Regen, hier und da auch ganz ordentlich. Die Temperaturen bis 21 Grad.
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1: Mit Michael Daub. Die Lockerung des Lkw-Sonntagsfahrverbots hat bislang kaum Auswirkungen auf den Verkehr. Laut ADAC-Bilanz gab es am vergangenen Sonntag sogar weniger Staus als in der Vorwoche. Der Speditionsverband BGL betont, mehr Flexibilität bedeutet nicht automatisch mehr Fahrer oder längere Lenkzeiten. Die Lockerung war wegen des Niedrigwassers auf dem Rhein und auf anderen Flüssen beschlossen worden, um Rohstofftransporte vom Schiff auf die Straße zu verlagern. Die Grenzkontrollen an deutschen Außengrenzen werden um ein weiteres halbes Jahr bis Mitte März verlängert. Das hat Bundesinnenminister Dobrindt offiziell bei der EU-Kommission angemeldet. Das Zurückdrängen illegaler Migration brauche weiterhin Kontrollen, so Dobrindt weiter. In den USA hat ein potenziell folgenschwerer Prozess gegen Meta begonnen. Mehrere US-Bundesstaaten werfen dem Facebook-Konzern vor, Kinder bewusst zu einer ausufernden Nutzung von Facebook und Instagram verleitet und Risiken von Eltern und Öffentlichkeit verborgen zu haben. Meta weist die Vorwürfe zurück. Erneuter Schreckmoment beim FC Bayern. Jamal Musiala ist gestern beim Testspielsieg in Heidenheim erneut ohne gegnerische Einwirkung zusammengebrochen, bereits zum zweiten Mal innerhalb weniger Tage. Musiala meldete sich dann selbst zu Wort und erklärte, er leide unter kurz auftretenden Absenzen, ähnlich Blackouts, das sei medikamentös gut behandelbar und insgesamt gehe es ihm gut. Soweit die Meldungen.
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1: Heute im Nordwesten Schauer und Gewitter, später auch im Osten, in der Mitte vorübergehend Schauer mit Gewittern und abklingend. Im Süden oft sonnig, hier kommen dann am Abend neue Gewitter rein. Dazu 20 bis 28 Grad.
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97.1 Novum FM bei der Arbeit zusammen mit euch. Schön, dass ihr wieder eingeschaltet habt. Und gerade war Musik von Radiorama, ein italienisches Musikprojekt aus den 80er Jahren. Italo-Disco haben wir gerade gehört, das war so die Richtung. Später ging es dann allerdings mehr zum Eurodance rüber. So lange haben die gar nicht bestanden. Viele Titel erreichten die Charts in Europa. In der Schweiz konnte das Projekt mit Vampires, Aliens und Yeti 3 Singles in den Top 10 platzieren. 3 Alben erreichten einen Top 30 Status. Und in Deutschland waren sie gar nicht so erfolgreich. Die einzige Single, die es geschafft hat, sich überhaupt in den deutschen Charts zu platzieren, war Aliens aus dem Jahr 1987. Ja, ja. Bisschen entspannt mit Kygo und Selena Gomez. It Ain't Me. Guten Tag.

Daigo zusammen mit Selena Gomez. It Ain't Me auf 97.1 Novum FM, euer Radio für Wassenberg bei der Arbeit. Und zu hören sind wir natürlich auch über DAB Plus im Raum Bad Kreuznach sowie übers Internet weltweit 24/7 über novumfm.de. Herrschaften, gleich noch Musik von Dave D, Dozy, Biggie, Mick and Titch. Ja, das muss man erstmal hinkriegen, das sind ein paar. Und The Fray haben wir noch dabei und Musik von ATC und Visage. Jetzt gleich hier nach Axwell zusammen mit Ingrosso, More Than You Know. Schön, dass ihr dabei seid. Ah.

0: So, das war ein bisschen modernere Musik, wie es immer so schön heißt. Und jetzt müsst ihr ganz stark sein. Wir gehen zurück in die 60er Jahre, und zwar die End-60er, genau ins Jahr 1968. Da gab es eine britische Rockgruppe und die hatten etliche Hits. Den einen oder anderen kennt man mit Sicherheit. Den bestimmt auch The Legend of Xanadu, Dave D, Dozy, Beaky, Mick and Titch. Ja, ja, viele leben davon gar nicht mehr. Ist klar, wenn die seit den 60ern zusammen sind.
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Eigentlich hätte das auch Musik von so Mantel- und Degen-Filmen sein können. Oder so ein schöner Western mit Apache und bam, bam, bam. Oh Mann, das waren die 60er-Jahre-Herrschaften. Naja, Kontrastprogramm jetzt angesagt. Auf Novum FM 97.1. Los Sombreros, No Tengo Dinero. Irgendwann mal in den 90ern.

habe ich euch doch mal ein bisschen mitgenommen ins Live-Konzert, ins Feeling mit The Fray und How to Save a Life. 97.1 hier, Novum FM, bei der Arbeit. Mit Coldplay, A Sky Full of Stars.

0: schon sowas wie ein Überhit von Coldplay. A Sky Full of Stars auf 97.1 Novum FM. Gleich ein richtiger Klassiker. Ein bisschen gemütlicher, aber ein richtiger Klassiker von The Alan Parsons Project und Eye in the Sky.
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2: Weißt du Bescheid, Neymar?

Musik von Kim Sanders und Tell Me That You Want Me auf 97.1 Novum FM bei der Arbeit. Und Kim Sanders war auch nochmal bei Culture Beat. Rendezvous hat sie da zum Besten gegeben. Da war ihre Solozeit eigentlich schon ein bisschen vorbei. Und das war das letzte große Aufbäumen. Dann kam leider nimmer so viel von ihr. Das ist ein Mega-Hit aus den 80ern. Ja, kennen wir alle. Da lässt sich einer anmalen im Video. Visage, Fade to Grey. Übrigens war das Steve Strange, ne? So hieß der junge Mann, lebt aber auch nicht mehr.

Da wollte man wohl so ein Dance-Rock-Song kreieren damals. I Like The Way und die Body Rockers. Alex Christensen kennen wir alle. Ja, der hat schon viele Projekte gehabt, unter anderem A Touch of Class, kurz ATC. My Heart Beats Like a Drum hätte ich da im Angebot für euch. Das war eine zusammengestellte Gruppe, die war relativ kurz da und ja, aber dennoch erfolgreich. Ja, Alex Christensen, U96, kennen wir noch. Und er hatte auch unter anderem Dings hier, Chocolate oder wie das hieß, Rhythm of the Night schon mit Verona Feldbusch damals noch. Jetzt Verona. Abholt. Und er macht ja so viel. Ja, das ist ja nicht mal auszudenken. Ja, Musik aus Norddeutschland, aus Hamburg. ATC, My Heart Beats Like a Drum. Jetzt auf 97.1 Novum FM, das Ganze bei der Arbeit.

So, da sind wir auch schon wieder durch. Troy Sivan, Youth. Im Griffin Remix. Jetzt zum Abschluss noch Musik aus Australien von Kylie Minogue mit Two Hearts. In dem Sinne, ciao, ciao. Habt noch einen schönen Tag.

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1: Mit Michael Daub. Die Lockerung des Lkw-Sonntagsfahrverbots hat bislang kaum Auswirkungen auf den Verkehr. Laut ADAC-Bilanz gab es am vergangenen Sonntag sogar weniger Staus als in der Vorwoche. Der Speditionsverband BGL betont, mehr Flexibilität bedeutet nicht automatisch mehr Fahrer oder längere Lenkzeiten. Die Lockerung war wegen des Niedrigwassers auf dem Rhein und auf anderen Flüssen beschlossen worden, um Rohstofftransporte vom Schiff auf die Straße zu verlagern. Die Grenzkontrollen an deutschen Außengrenzen werden um ein weiteres halbes Jahr bis Mitte März verlängert. Das hat Bundesinnenminister Dobrindt offiziell bei der EU-Kommission angemeldet. Das Zurückdrängen illegaler Migration brauche weiterhin Kontrollen, so Dobrindt weiter. In den USA hat ein potenziell folgenschwerer Prozess gegen Meta begonnen. Mehrere US-Bundesstaaten werfen dem Facebook-Konzern vor, Kinder bewusst zu einer ausufernden Nutzung von Facebook und Instagram verleitet und Risiken von Eltern und Öffentlichkeit verborgen zu haben. Meta weist die Vorwürfe zurück. Erneuter Schreckmoment beim FC Bayern. Jamal Musiala ist gestern beim Testspielsieg in Heidenheim erneut ohne gegnerische Einwirkung zusammengebrochen, bereits zum zweiten Mal innerhalb weniger Tage. Musiala meldete sich dann selbst zu Wort und erklärte, er leide unter kurz auftretenden Absenzen, ähnlich Blackouts, das sei medikamentös gut behandelbar und insgesamt gehe es ihm gut. Soweit die Meldungen.
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1: Heute im Nordwesten Schauer und Gewitter, später auch im Osten, in der Mitte vorübergehend Schauer mit Gewittern und abklingend. Im Süden oft sonnig, hier kommen dann am Abend neue Gewitter rein. Dazu 20 bis 28 Grad.
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1: Mit Michael Daub. Krankenkassen und kassenärztliche Vereinigungen haben nach Recherchen unter anderem der Süddeutschen Zeitung mindestens 220 Millionen Euro in hochriskante Immobilienfonds investiert. Das Geld gilt inzwischen offenbar als weitgehend verloren. Auch Kirchen, Pensionskassen und Sterbekassen sollen zu den Anlegern gehören. Viele Investoren rechnen mittlerweile mit einem vollständigen Verlust ihres eingesetzten Kapitals. Wer über einen Wechsel seiner Autoversicherung nachdenkt, könnte derzeit von günstigeren Haftpflichtpreisen profitieren. Nach einer Analyse von Verivox ist die Kfz-Haftpflichtversicherung aktuell rund 3% günstiger als im Vorjahr. Vollkaskoversicherungen sind dagegen etwa 2,5% teurer geworden. Gleichzeitig steigen die Kosten für Reparaturen weiter. Seit 2022 haben sich die Versicherungstarife im Schnitt bereits um mehr als die Hälfte erhöht. Die Meere rund um Europa sind derzeit fast überall deutlich wärmer als üblich. Eine internationale Forschungsinitiative registrierte teilweise Temperaturen von mehr als 6 Grad über dem langjährigen Durchschnitt. Besonders stark betroffen sind das westliche Mittelmeer sowie die Regionen vor Spanien und Portugal. Die ungewöhnliche Wärme gefährdet Meerestiere und empfindliche Ökosysteme. Außerdem kann sehr warmes Meerwasser die Entstehung schwerer Stürme begünstigen. Im vergangenen Jahr sind weltweit rund 350 humanitäre Helfer während ihrer Arbeit ums Leben gekommen. Etwa die Hälfte der Todesfälle entfiel nach Angaben von Hilfsorganisationen auf den Gaza-Krieg. Zum Welttag der humanitären Hilfe wird damit auf die zunehmenden Gefahren für Helfer in Krisen- und Kriegsgebieten aufmerksam gemacht. Der deutsche Dachverband Venro beklagt gleichzeitig, dass die Zahl der Krisen wächst, während die verfügbaren finanziellen Mittel zurückgehen. Der FC Bayern geht davon aus, dass Jamal Musiala seine Fußballkarriere trotz einer diagnostizierten neurologischen Dysfunktion fortsetzen kann. Der 23-Jährige war zuletzt bei einem Testspiel gegen Heidenheim auf dem Platz zusammengebrochen. Bereits wenige Tage zuvor war er bei der Partie gegen Leipzig zusammengesackt. Nach Angaben des Vereins waren seine Einsätze jeweils medizinisch abgeklärt und ärztlich abgesprochen. Ein Karriereende steht demnach nicht im Raum. Soweit die Meldungen.
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1: Heute im Nordwesten Schauer und Gewitter, später auch im Osten, in der Mitte vorübergehend Schauer mit Gewittern und abklingend. Im Süden oft sonnig, hier kommen dann am Abend neue Gewitter rein. Dazu 20 bis 28 Grad.
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1: Mit Michael Daub. Am Mittwoch kann das Rathaus Heinsberg wegen einer technischen Umstellung des Telefonanschlusses zeitweise telefonisch nicht erreichbar sein. Auch ausgehende Anrufe können während der Arbeiten vorübergehend nicht möglich sein. Bürgerinnen und Bürger werden gebeten, das Rathaus zu einem späteren Zeitpunkt erneut telefonisch zu kontaktieren. In dringenden Fällen können alternative Kontaktmöglichkeiten wie E-Mail genutzt werden. Nach Abschluss der Umstellung will die Stadt über die Wiederherstellung der telefonischen Erreichbarkeit informieren. Die Stadt Heinsberg versteht Integration als gemeinsame Aufgabe und unterstützt Menschen mit Zuwanderungsgeschichte bei ihrem Alltag und bei behördlichen Angelegenheiten. Angeboten werden unter anderem Beratungen bei ausländerrechtlichen Fragen, praktische Alltagshilfe sowie verschiedene Integrationsprojekte. Außerdem arbeitet die Stadt mit externen Partnern zusammen, um das Unterstützungsnetzwerk weiter auszubauen. Beratungen im Rathaus finden nach vorheriger Terminvereinbarung statt. In den Sammelunterkünften gibt es jeden Dienstag eine offene Sprechstunde ohne Termin. Im Kreis Heinsberg sind derzeit hochmoderne Messfahrzeuge unterwegs, um den Zustand der Kreisstraßen und begleitender Radwege zu erfassen. Die Spezialfahrzeuge arbeiten mit Laser, Kamera- und Sensorentechnik und registrieren unter anderem Unebenheiten, Spurrillen und Rissbildungen. Die festgestellten Schäden werden per GPS genau dem jeweiligen Streckenabschnitt zugeordnet. Anschließend werden die Daten ausgewertet und die Straßen und Radwege nach einem einheitlichen Verfahren bewertet. Die Ergebnisse sollen dem Kreis helfen, Sanierungen vorausschauend zu planen und vorhandene Haushaltsmittel gezielt einzusetzen. Soweit die Meldungen.
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2: Bei uns in der Region in der Nacht meistens viele Wolken, Schauer, es kühlt ab auf Werte um 15 Grad. Der Mittwoch stark bewölkt, teilweise Regen, hier und da auch ganz ordentlich. Die Temperaturen bis 21 Grad.
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1: Mit Michael Daub. Krankenkassen und kassenärztliche Vereinigungen haben nach Recherchen unter anderem der Süddeutschen Zeitung mindestens 220 Millionen Euro in hochriskante Immobilienfonds investiert. Das Geld gilt inzwischen offenbar als weitgehend verloren. Auch Kirchen, Pensionskassen und Sterbekassen sollen zu den Anlegern gehören. Viele Investoren rechnen mittlerweile mit einem vollständigen Verlust ihres eingesetzten Kapitals. Wer über einen Wechsel seiner Autoversicherung nachdenkt, könnte derzeit von günstigeren Haftpflichtpreisen profitieren. Nach einer Analyse von Verivox ist die Kfz-Haftpflichtversicherung aktuell rund 3% günstiger als im Vorjahr. Vollkaskoversicherungen sind dagegen etwa 2,5% teurer geworden. Gleichzeitig steigen die Kosten für Reparaturen weiter. Seit 2022 haben sich die Versicherungstarife im Schnitt bereits um mehr als die Hälfte erhöht. Die Meere rund um Europa sind derzeit fast überall deutlich wärmer als üblich. Eine internationale Forschungsinitiative registrierte teilweise Temperaturen von mehr als 6 Grad über dem langjährigen Durchschnitt. Besonders stark betroffen sind das westliche Mittelmeer sowie die Regionen vor Spanien und Portugal. Die ungewöhnliche Wärme gefährdet Meerestiere und empfindliche Ökosysteme. Außerdem kann sehr warmes Meerwasser die Entstehung schwerer Stürme begünstigen. Im vergangenen Jahr sind weltweit rund 350 humanitäre Helfer während ihrer Arbeit ums Leben gekommen. Etwa die Hälfte der Todesfälle entfiel nach Angaben von Hilfsorganisationen auf den Gaza-Krieg. Zum Welttag der humanitären Hilfe wird damit auf die zunehmenden Gefahren für Helfer in Krisen- und Kriegsgebieten aufmerksam gemacht. Der deutsche Dachverband Venro beklagt gleichzeitig, dass die Zahl der Krisen wächst, während die verfügbaren finanziellen Mittel zurückgehen. Der FC Bayern geht davon aus, dass Jamal Musiala seine Fußballkarriere trotz einer diagnostizierten neurologischen Dysfunktion fortsetzen kann. Der 23-Jährige war zuletzt bei einem Testspiel gegen Heidenheim auf dem Platz zusammengebrochen. Bereits wenige Tage zuvor war er bei der Partie gegen Leipzig zusammengesackt. Nach Angaben des Vereins waren seine Einsätze jeweils medizinisch abgeklärt und ärztlich abgesprochen. Ein Karriereende steht demnach nicht im Raum. Soweit die Meldungen.
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1: Heute im Nordwesten Schauer und Gewitter, später auch im Osten, in der Mitte vorübergehend Schauer mit Gewittern und abklingend. Im Süden oft sonnig, hier kommen dann am Abend neue Gewitter rein. Dazu 20 bis 28 Grad.
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1: Mit Michael Daub. Die SPD fordert, den Schutz vor extremer Hitze als Gemeinschaftsaufgabe im Grundgesetz zu verankern. Dafür gibt es laut einer aktuellen Umfrage Unterstützung von knapp 2/3 der Menschen in Deutschland. Bundesbauministerin Huberts begründet den Vorstoß mit den zunehmenden Folgen des Klimawandels. Für eine entsprechende Änderung des Grundgesetzes wäre allerdings eine 2/3-Mehrheit im Bundestag nötig. Immer mehr im Ausland erworbene Berufsabschlüsse werden in Deutschland anerkannt. Nach Angaben des Statistischen Bundesamtes wurden 2025 knapp 87.000 Anerkennungsanträge genehmigt, rund 10% mehr als im Vorjahr. Besonders häufig ging es um Abschlüsse von Pflegefachkräften, Ärzten und Ingenieuren. Die meisten Antragsteller kamen aus der Türkei, der Ukraine und Syrien. Die Lockerung des Lkw-Fahrverbots an Sonn- und Feiertagen hat bislang nicht zu mehr Staus auf den Autobahnen geführt. Nach Angaben des ADAC standen Autofahrer am vergangenen Sonntag sogar weniger im Stau als eine Woche zuvor. Hintergrund der Regelung ist das Niedrigwasser des Rheins, wodurch Lastwagen teilweise Transporte per Schiff ersetzen müssen. Allerdings fehlen in Deutschland mehr als 100.000 Lkw-Fahrer, sodass die Ausfälle auf dem Wasserweg nur begrenzt kompensiert werden können. Dem Facebook- und Instagram-Konzern Meta wird in den USA vorgeworfen, Kinder und Jugendliche gezielt von seinen Plattformen abhängig zu machen. Mehrere US-Bundesstaaten werfen dem Unternehmen vor, gewusst zu haben, dass Kinder Belohnungsmechanismen besonders schwer widerstehen können. Dieses Wissen habe Meta genutzt, um junge Nutzer möglichst lange auf den Plattformen zu halten. Der Prozess hat heute begonnen, dem Konzern könnte eine Milliardenstrafe drohen. München möchte im Mai 2028 erneut das Champions-League-Finale ausrichten. Die bayerische Landeshauptstadt hat dafür jetzt offiziell ihre Bewerbung beschlossen. Erst im vergangenen Jahr fand das Endspiel in München statt. Paris Saint-Germain gewann damals gegen Inter Mailand. Die Chancen auf den Zuschlag stehen gut, weil München bislang die einzige Bewerberstadt ist. Soweit die Meldungen.
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1: In der Nacht im Norden und in der Mitte abklingende Schauer, es ist trocken, morgens an der Nordsee neuer Regen. Über die südliche Mitte ziehen Schauer und Gewitter durch, später von Westen her nachlassend. Weiter südlich sind auch einzelne kräftige Gewitter möglich, bei 17 bis 10 Grad. Am Donnerstag dann im Süden Schauerwetter, teilweise mit Gewittern, an den Alpen regnet es auch länger. Im Nordwesten Schauer, an der Nordsee auch ein paar Gewitter, ansonsten wechselnd wolkig, nur selten Regen, 20 bis 28 Grad.
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1: Mit Michael Daub. Die SPD fordert, den Schutz vor extremer Hitze als Gemeinschaftsaufgabe im Grundgesetz zu verankern. Dafür gibt es laut einer aktuellen Umfrage Unterstützung von knapp 2/3 der Menschen in Deutschland. Bundesbauministerin Huberts begründet den Vorstoß mit den zunehmenden Folgen des Klimawandels. Für eine entsprechende Änderung des Grundgesetzes wäre allerdings eine 2/3-Mehrheit im Bundestag nötig. Immer mehr im Ausland erworbene Berufsabschlüsse werden in Deutschland anerkannt. Nach Angaben des Statistischen Bundesamtes wurden 2025 knapp 87.000 Anerkennungsanträge genehmigt, rund 10% mehr als im Vorjahr. Besonders häufig ging es um Abschlüsse von Pflegefachkräften, Ärzten und Ingenieuren. Die meisten Antragsteller kamen aus der Türkei, der Ukraine und Syrien. Die Lockerung des Lkw-Fahrverbots an Sonn- und Feiertagen hat bislang nicht zu mehr Staus auf den Autobahnen geführt. Nach Angaben des ADAC standen Autofahrer am vergangenen Sonntag sogar weniger im Stau als eine Woche zuvor. Hintergrund der Regelung ist das Niedrigwasser des Rheins, wodurch Lastwagen teilweise Transporte per Schiff ersetzen müssen. Allerdings fehlen in Deutschland mehr als 100.000 Lkw-Fahrer, sodass die Ausfälle auf dem Wasserweg nur begrenzt kompensiert werden können. Dem Facebook- und Instagram-Konzern Meta wird in den USA vorgeworfen, Kinder und Jugendliche gezielt von seinen Plattformen abhängig zu machen. Mehrere US-Bundesstaaten werfen dem Unternehmen vor, gewusst zu haben, dass Kinder Belohnungsmechanismen besonders schwer widerstehen können. Dieses Wissen habe Meta genutzt, um junge Nutzer möglichst lange auf den Plattformen zu halten. Der Prozess hat heute begonnen, dem Konzern könnte eine Milliardenstrafe drohen. München möchte im Mai 2028 erneut das Champions-League-Finale ausrichten. Die bayerische Landeshauptstadt hat dafür jetzt offiziell ihre Bewerbung beschlossen. Erst im vergangenen Jahr fand das Endspiel in München statt. Paris Saint-Germain gewann damals gegen Inter Mailand. Die Chancen auf den Zuschlag stehen gut, weil München bislang die einzige Bewerberstadt ist. Soweit die Meldungen.
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1: In der Nacht im Norden und in der Mitte abklingende Schauer, es ist trocken, morgens an der Nordsee neuer Regen. Über die südliche Mitte ziehen Schauer und Gewitter durch, später von Westen her nachlassend. Weiter südlich sind auch einzelne kräftige Gewitter möglich, bei 17 bis 10 Grad. Am Donnerstag dann im Süden Schauerwetter, teilweise mit Gewittern, an den Alpen regnet es auch länger. Im Nordwesten Schauer, an der Nordsee auch ein paar Gewitter, ansonsten wechselnd wolkig, nur selten Regen, 20 bis 28 Grad.
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mit Michael Daub. Am Mittwoch kann das Rathaus Heinsberg wegen einer technischen Umstellung des Telefonanschlusses zeitweise telefonisch nicht erreichbar sein. Auch ausgehende Anrufe können während der Arbeiten vorübergehend nicht möglich sein.

0: Hilfe sowie verschiedene Integrationsprojekte. Außerdem arbeitet die Stadt mit externen Partnern zusammen, um das Unterstützungsnetzwerk weiter auszubauen. Beratungen im Rathaus finden nach vorheriger Terminvereinbarung statt. In den Sammelunterkünften gibt es jeden Dienstag eine offene Sprechstunde ohne Termin. Im Kreis Heinsberg sind derzeit hochmoderne Messfahrzeuge unterwegs, um den Zustand der Kreisstraßen und begleitender Radwege zu erfassen. Die Spezialfahrzeuge arbeiten mit Laser, Kamera und Sensorentechnik und registrieren unter anderem Unebenheiten, Spurrillen und Rissbildungen. Die festgestellten Schäden werden per GPS genau dem jeweiligen Streckenabschnitt zugeordnet. Anschließend werden die Daten ausgewertet und die Straßen und Radwege nach einem einheitlichen Verfahren bewertet. Die Ergebnisse sollen dem Kreis helfen, Sanierungen vorausschauend zu planen und vorhandene Haushaltsmittel gezielt einzusetzen. Soweit die Meldungen.
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2: Bei uns in der Region in der Nacht meistens viele Wolken, Schauer, es kühlt ab auf Werte um 15 Grad. Der Mittwoch stark bewölkt, teilweise Regen, hier und da auch ganz ordentlich. Die Temperaturen bis 21 Grad.
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1: Mit Michael Daub. Die SPD fordert, den Schutz vor extremer Hitze als Gemeinschaftsaufgabe im Grundgesetz zu verankern. Dafür gibt es laut einer aktuellen Umfrage Unterstützung von knapp 2/3 der Menschen in Deutschland. Bundesbauministerin Huberts begründet den Vorstoß mit den zunehmenden Folgen des Klimawandels. Für eine entsprechende Änderung des Grundgesetzes wäre allerdings eine 2/3-Mehrheit im Bundestag nötig. Immer mehr im Ausland erworbene Berufsabschlüsse werden in Deutschland anerkannt. Nach Angaben des Statistischen Bundesamtes wurden 2025 knapp 87.000 Anerkennungsanträge genehmigt, rund 10% mehr als im Vorjahr. Besonders häufig ging es um Abschlüsse von Pflegefachkräften, Ärzten und Ingenieuren. Die meisten Antragsteller kamen aus der Türkei, der Ukraine und Syrien. Die Lockerung des Lkw-Fahrverbots an Sonn- und Feiertagen hat bislang nicht zu mehr Staus auf den Autobahnen geführt. Nach Angaben des ADAC standen Autofahrer am vergangenen Sonntag sogar weniger im Stau als eine Woche zuvor. Hintergrund der Regelung ist das Niedrigwasser des Rheins, wodurch Lastwagen teilweise Transporte per Schiff ersetzen müssen. Allerdings fehlen in Deutschland mehr als 100.000 Lkw-Fahrer, sodass die Ausfälle auf dem Wasserweg nur begrenzt kompensiert werden können. Dem Facebook- und Instagram-Konzern Meta wird in den USA vorgeworfen, Kinder und Jugendliche gezielt von seinen Plattformen abhängig zu machen. Mehrere US-Bundesstaaten werfen dem Unternehmen vor, gewusst zu haben, dass Kinder Belohnungsmechanismen besonders schwer widerstehen können. Dieses Wissen habe Meta genutzt, um junge Nutzer möglichst lange auf den Plattformen zu halten. Der Prozess hat heute begonnen, dem Konzern könnte eine Milliardenstrafe drohen. München möchte im Mai 2028 erneut das Champions-League-Finale ausrichten. Die bayerische Landeshauptstadt hat dafür jetzt offiziell ihre Bewerbung beschlossen. Erst im vergangenen Jahr fand das Endspiel in München statt. Paris Saint-Germain gewann damals gegen Inter Mailand. Die Chancen auf den Zuschlag stehen gut, weil München bislang die einzige Bewerberstadt ist. Soweit die Meldungen.
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1: In der Nacht im Norden und in der Mitte abklingende Schauer, es ist trocken, morgens an der Nordsee neuer Regen. Über die südliche Mitte ziehen Schauer und Gewitter durch, später von Westen her nachlassend. Weiter südlich sind auch einzelne kräftige Gewitter möglich, bei 17 bis 10 Grad. Am Donnerstag dann im Süden Schauerwetter, teilweise mit Gewittern, an den Alpen regnet es auch länger. Im Nordwesten Schauer, an der Nordsee auch ein paar Gewitter, ansonsten wechselnd wolkig, nur selten Regen, 20 bis 28 Grad.
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Julian Summer. Nun ja, schön, dass ihr eingeschaltet habt. Hier ist Novum FM, das Radio für Wassenberg auf der 97.1. Gleich zu Beginn ein kleiner Hinweis für alle, die heute vorhaben, mal im Rathaus anzurufen. Warum auch immer, es wird am Telefonanschluss gearbeitet. Deshalb kann es heute vorübergehend sein, dass Anrufe nicht angenommen werden können. Heißt also, mit anderen Worten, wenn am anderen Ende niemand abhebt, liegt es vielleicht tatsächlich nicht an euch. Das Rathaus ist nicht plötzlich in den sogenannten digitalen Winterschlaf gegangen. In dringenden Fällen empfiehlt die Stadt, auf alternative Kontaktmöglichkeiten wie E-Mail auszuweichen oder einfach etwas später noch einmal anzurufen. Ach ja, und morgen ist auch noch ein Tag. Und damit haben wir heute am Mittwoch eine wichtige Erkenntnis im Hinterkopf. Manchmal muss man einfach warten, bis die Technik wieder mitspielt. In diesem Sinne,

0: Und jetzt geht es ans Eingemachte oder so ähnlich.
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0: Der kleine Kalender, der hat heute einen echten Alleskönner auf dem Programm, den Tag der Kartoffel. Heute feiern wir die Knolle, die eigentlich alles kann. Pommes, Püree, Reibekuchen, Salzkartoffeln und zur Not wird sie sogar zum Grundnahrungsmittel, wenn der Kühlschrank mal wieder nur noch Licht produziert. Die Kartoffel ist eben zuverlässig, bodenständig und vielseitig. Quasi der Andreas Burani unter den Beilagen irgendwie immer dabei.
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0: Passend dazu schauen wir gleich in den Kochtopf. Falsch, wir schauen in die Sterne und in den Kochtopf.

0: Weil heute der Tag der Kartoffel gefeiert wird, schauen wir doch mal, was die Sterne so aus der Küche zu melden haben. Denn bei manchen Sternzeichen reicht ein Topf, bei anderen braucht es offenbar gleich einen Sternekoch, einen Feuerlöscher und einen Notfallplan. Den Anfang machen wie üblich Widderstier, Zwillinge, Krebs, Löwe und Jungfrau. Mal sehen, wer heute kulinarisch ganz groß aufkocht oder aber wer besser die Kartoffeln einfach im Wasser lässt.
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2: Handwerk am Herd. Da macht einer Hackfleisch aus der gesamten Kücheneinrichtung, während ein anderer als König der Töpfe gekrönt wird und der Nächste sich bei Verschönerungsarbeiten wahrlich verkünstelt. Ob nun fettig oder mager, altbacken oder neumodisch, mit Lust oder Liebe, schnell fix fertig oder gar nicht gekocht wird, lasst nur nichts anbrennen.
1: Widder.
2: Küchenschlacht. Gelobt sei, was satt macht. Brüllt der Widder, haut sein blutiges Steak in die Pfanne, verklopft Schnitzel, hackt auf Koteletts rum und erdolcht rautenförmig Speckschwarten. Die Küche sieht aus wie nach einem Bombenangriff und eigentlich ist er vom Bärenjagen noch gar nicht so weit entfernt.
1: Stier.
2: Noch ein Klecks Sahne. Das Wichtigste ist der Küchenkomfort mit tiefer gelegten Arbeitsflächen, damit der Stier die sitzende Tätigkeit der Essensbereitung auch im Liegen ausüben kann. Alsdann wird bequem in aller Ruhe das Rahmgeschnetzelte verkocht, Gemüsebutter geschmelzt und der Gürtel weiter geschnallt.
1: Zwillinge.
2: Immer mit der Unruhe. Hektische Eilverfahren sind die üblichen Zubereitungsweisen in Zwillingsküchen. Dank Schnellkochtopf, Pfannengerichten aus der Tüte oder Mikrowellen-Fastfood hat er zappelige, leichtes Spiel bei seiner Ernährung. Nur das Abschalten vergisst er gerne mal. Die Feuerwehr gibt schon Rabatt.
1: Krebs.
2: Heimchen-Idyll. Die Küchenschürze mit 7 Zipfeln, damit an jedem mindestens ein Kind hängen kann, hat der Krebs umgebunden und auf dem eigenen goldwerten Herd köchelt Suppe, Gemüsepampe oder süßer Brei. Mitesser werden hier nicht ausgedrückt, sondern eingeladen. Nur immer herein, es ist für alle gesorgt.
1: Löwe.
2: Promi-Festmahl. Kamera läuft, Publikum guckt, Hummersuppe dampft. Gekrönt von einer Kochmütze schwingt der Löwe das Schneebesenzepter und sich als Herrscher des Gasherdes auf. Er serviert den illustren Gästen Luxusmenüs auf Goldrandtellern und wenn er dafür jede Menge Pluspunkte einsackt, ist er der King.
1: Jungfrau.
2: Kühlschrank ausgekratzt. Nur ja nichts wegschmeißen, der kleinste Speiserest wird verwertet und was in Jungfraus Eintopf alles zu finden ist, das wollen wir gar nicht so genau wissen. Die Guten ins Töpfchen, die Schlechten auch. Das ist klug gewirtschaftet, ordentlich aufgeräumt und riecht so appetitlich alltagsgrau.
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0: Wir kochen, wer hätte gedacht, gleich weiter.

0: Es geht weiter mit unserem Kochhoroskop. Heute am Tag der Kartoffel. Schließlich wollen wir wissen, ob die zweite Hälfte des Tierkreises ebenfalls kulinarisch überzeugen kann oder ob da eher der Lieferservice die besseren Karten hat. Waage, Skorpion, Schütze, Steinbock, Wassermann und Fische, die sind jetzt dran. Mit anderen Worten, Herd an, Sterne beobachten und bitte nicht vergessen, was gerade im Kopf vor sich hinköchelt.
1: 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Waage.
2: Kunst in der Küche. Man achte auf die Dekoration, denn Nouvelle Cuisine bedeutet bei Waagen, je weniger essen, desto hübscher garniert. Es gibt Gemüse im Farbverlauf, neckische Appetithäppchen, duftiges Soufflé oder Blütencremesuppe in Aquarelltönen. Und am liebsten kocht die Kupplerin 2-Personen-Menüs.
1: Skorpion.
2: Kochen vor Lust. Ganz schön pikant wird es, wenn in Skorpions Hexenkessel aphrodisierende Nahrungsmittel mit viel Chili zu richtigen Scharfmachern geburzelt werden. Ochsenschwanzsuppe, Spargel, Selleriesteak und zum Nachtisch Feigen mit Erdbeeren. Das reizt todsicher nicht nur die Geschmacksknospen.
1: Schütze.
2: Wenn das mal gut geht. Urlaubsfeeling im Kochtopf, sämtliche gewürzigen Reisemitbringsel aus aller Welt in üppiger Dosierung dazugekippt, alles frei Schnauze aus dem Gedächtnis. Schützen sind eben auch kulinarisch sehr abenteuerlustig und die lebenserhaltende Magenspülung im Krankenhaus, die nehmen Sie mit Humor.
1: Steinbock.
2: Hauptsache, es schmeckt nicht. Wo Schmalhans Küchenmeister ist, wird erst der Brotkorb höher gehängt und dann auf Sparflamme Magerkost gegart. Nicht nur fett, sondern überhaupt reduziert, kommt das Essen auf den Teller. Und weil der Steinbock mit unnötig geschmackvollen Luxuszutaten geizt, verlangt auch niemand Nachschlag.
1: Wassermann.
2: Tief kalte Küche. Blitzschnell, zischend und rauchend kocht der experimentierfreudige Wassermann abartig wohlschmeckende Speisen. Dampft dazu als witziger Molekulardrache aus allen Nüstern und seit er Stickstoff und Bunsenbrenner einsetzt, findet er die lästige Kocherei gar nicht mehr so langweilig.
1: Fische.
2: Leere Löffel. Ganz egal, was ich auch kochen will, es wird immer Wassersuppe, jammert das Fischlein und sein verschleierter Blick irrt verwirrt umher. Entweder hat es mal wieder sämtliche Zutaten vergessen, rührt im falschen Topf oder hat voller Weltschmerz 2,5 Liter Tränen in die Kartoffeln geheult.
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0: Morgen bei uns ein neues Horoskop ab 9. Gleich hier die Veranstaltungstipps für Wassenberg.

0: schauen schon mal aufs Wochenende.
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0: 20 Jahre Künstlerstammtisch hier bei uns in Wassenberg. 2 Jahrzehnte voller Ideen, Kreativität und ganz unterschiedlicher Kunst. Und genau das wird jetzt gefeiert. Freitag eröffnet im Bergfried die Jubiläumsausstellung Retrospektive. Die Künstlerinnen und Künstler nehmen dabei frühere Ausstellungsthemen noch einmal unter die Lupe, allerdings mit dem Blick von heute. So entstehen neue Perspektiven auf Bekanntes. Los geht es bei der Vernissage um 18 Uhr. Und wer am Freitag keine Zeit hat, die Ausstellung ist auch am 23. und 30. August sowie am 6. und 13. September zu sehen. Einfach mal vorbeischauen und entdecken, was 2 Jahrzehnte Künstlerstammtisch so alles hervorgebracht haben. Ach ja, und uns kann man schreiben. Redaktion @novumfm.de

Wer auf Auto steht, auf alte Auto steht, der darf sich auf den kommenden Sonntag freuen. Das zweite Oldtimer-Treffen in Hückelhofen findet am kommenden Sonntag ab 11 Uhr am Gelände Schacht 3 statt. Der Eintritt ist frei und es handelt sich um ein markenoffenes Treffen für Fahrzeuge ab 30 Jahren, ausgenommen Lkw und Militärfahrzeuge. Und für das leibliche Wohl sorgt der Förderverein Schacht 3.

schaut mal eben kurzerhand, welche Apotheke heute bis morgen Notdienst hat, und zwar morgen bis 9 Uhr. Es handelt sich im vorliegenden Fall um die Löwenapotheke in Erkelenz, Markt 22. Alex.

Das war's für heute von mir. Wenn ihr Themen, Hinweise oder Geschichten aus Wassenberg und Umgebung für uns habt, schreibt uns gerne an redaktion@novumfm.de. Wir freuen uns über Post aus der Region. Und morgen ab 9 bin ich wieder für euch da, damit der Donnerstag nicht ganz so nach Donnerstag klingt. Bis morgen. Macht's gut. Tschüss. Bring the action.

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1: Mit Michael Daub. Neuwagen für weniger als 20.000 Euro sind auf dem deutschen Markt inzwischen selten geworden. Nach Angaben des ADAC gab es vor 5 Jahren noch 35 Modelle unter dieser Preisgrenze. Inzwischen sind es nur noch 16. Kein einziges davon stammt von einem deutschen Hersteller. Insgesamt seien die Preise für Autos deutlich gestiegen, unter anderem wegen zusätzlicher Technik und neuer gesetzlicher Vorgaben. Die UV-Strahlung in Europa ist einer Studie zufolge deutlich stärker geworden. Demnach ist die jährliche Strahlungsbelastung im Schnitt um 10-20% gestiegen. Das Bundesamt für Strahlenschutz fordert deshalb besseren Schutz, etwa durch mehr Schattenplätze in Städten. UV-Strahlung gilt als wichtigste Ursache für Hautkrebs. Rund 40% der Menschen in Deutschland schlafen weniger als 7 Stunden pro Nacht. Das geht aus einer Untersuchung des Robert-Koch-Instituts hervor. Besonders betroffen sind Männer zwischen 45 und 64 Jahren, von denen mehr als jeder Zweite zu wenig schläft. Am Wochenende schlafen die Menschen im Schnitt etwas länger und damit erholsamer. Experten weisen darauf hin, dass auch für Erwachsene mindestens 7 Stunden Schlaf empfohlen werden. Bei der tschechischen Staatsbahn sorgt derzeit fehlendes Toilettenpapier für politischen Ärger. Im Fernverkehr soll das Hygieneproblem offenbar häufiger auftreten. Der Parlamentspräsident des Landes bezeichnete die Zustände als Schande für die Staatsbahn. Er drohte dem Bahnchef sogar mit Konsequenzen. Soweit die Meldungen.
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1: In der Nacht im Norden und in der Mitte abklingende Schauer. Es ist trocken. Morgens an der Nordsee neuer Regen. Über die südliche Mitte ziehen Schauer und Gewitter durch, später von Westen her nachlassend. Weiter südlich sind auch einzelne kräftige Gewitter möglich, bei 17 bis 10 Grad. Am Donnerstag dann im Süden Schauerwetter, teilweise mit Gewittern. An den Alpen regnet es auch länger. Im Nordwesten Schauer, an der Nordsee auch ein paar Gewitter. Ansonsten wechselnd wolkig, nur selten Regen, 20 bis 28 Grad.
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1: Herzlich willkommen. Sommerzeit ist Urlaubszeit und manche von uns zieht es dabei immer wieder an dieselben Orte, weil es einem da ja so gut gefällt und es auch wenig Überraschungen gibt. Andere wiederum sind echte Weltenbummler und möchten immer eine neue Urlaubsregion entdecken. Die Frage ist nur, wohin soll's gehen? Also, wie kann man sich für seinen nächsten Urlaub inspirieren lassen?
2: Aus Reisemagazinen oder aus dem Internet. Einfach mal rumgucken, wo andere Leute vorher waren.
3: Im Internet tatsächlich. Oder wenn ich dann das entsprechende Ziel gefunden habe, dann gehe ich gerne hier ins Reisebüro hier vor Ort, weil ich gerne hier das lokale Reisebüro vor Ort unterstütze.
4: Ja, aus den Reisemagazinen und Werbung, auch vielleicht manchmal im Radio. Ja,
5: ich mache gerne Städtetouren und ich recherchiere einfach ein bisschen im Internet und suche mir Städte raus, wo man eine schöne Städtetour hinmachen kann, ein verlängertes Wochenende, eine Woche oder so, wo man auch ein richtiges kulturelles Programm hat.
6: Aus der Zeitung und aus Reisemagazinen.
7: Das ist eigentlich immer Mundpropaganda. Man hört was von den anderen, wo denen es gefallen hat und man will sich das selber nochmal angucken.
8: Vor allem durch Freunde, also wer war wo oder wer ist gerade wo, wen kann man besuchen. Zum Beispiel mein Bruder, der gerade in Kapstadt ist, wo wir jetzt unseren Urlaub planen.
1: Wo es genau echte Reiseprofis hinzieht, das erfahren wir heute in der Technik-Show. Die digitale Magazinplattform Readly hat nämlich die Cover der reichweitenstärksten Reisemagazine hierzulande aus den vergangenen 3 Jahren analysiert.

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1: Mähen, umgraben und die Pflanzen einbuddeln. Im Garten gibt es immer viel zu tun. Egal, ob nun im Kleingarten, direkt am eigenen Haus oder auf dem Balkon. Alles muss immer wieder schick gemacht werden. Neben Spaten und Gießkanne kommen da aber auch immer öfter smarte Helfer zum Einsatz, die uns die Arbeit abnehmen können und dafür sorgen, dass wirklich alles wunderbar blüht und grünt. Wie das genau funktioniert, verrät uns jetzt meine Kollegin Helke Michael.
2: Smarte Helfer sorgen im Garten für mehr Sicherheit und nehmen uns lästige Arbeit wie Rasenmähen oder auch Gießen einfach ab, erklärt der Smart Home und Osram Home Lighting Experte Oliver Kratzer von Ledvance.
3: Eine smarte Lösung dafür ist zum Beispiel unsere Smart Plus Bewässerungssteuerung. Die läuft wie folgt ab, dass Sensoren die Bodenfeuchtigkeit messen und zeitgleich die Wetterdaten zum Abgleich mit benutzt werden. Bedeutet, Wasser gibt es nur dann, wenn es für die Pflanzen wirklich sinnvoll ist.
2: Das spart jede Menge Zeit und es hat noch einen weiteren wichtigen Vorteil.
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2: Und die lässt sich auch ganz smart sicherer machen.
3: Zum Beispiel unsere Bewegungsmelder, Kameras oder auch intelligenten Außenbeleuchtungen, welche automatisch reagieren, sobald sich jemand dem Haus nähert. Und auch direkt eine Push-Benachrichtigung aufs Smartphone senden. Das gibt ein gutes Gefühl und schreckt im Zweifel auch Einbrecher ab, gerade nachts oder wenn man im Urlaub ist.
1: Und wir haben es gehört, smarte Helfer machen unsere Gärten nicht nur schöner und sicherer, sondern nehmen uns auch jede Menge lästiger Arbeit ab. Mehr Infos rund um die clevere Technologie, die jedem Zeit und Geld spart, sowie Ressourcen schont, gibt es im Netz unter shop.ledvance.com.

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2: Das Bundeskabinett hat Neuregelungen für Pass- und Personalausweis auf den Weg gebracht und die Einführung der sogenannten digitalen Brieftasche gesetzlich vorbereitet. Das Smartphone soll zum Ausweis werden. Ältere Menschen sollen ihren Personalausweis nicht mehr erneuern müssen und beim Umzug muss der neue Wohnort im Reisepass nicht mehr nachgetragen werden. Beim Perso gilt das für alle Älteren, die 70 Jahre oder älter sind. Aber das ist nur für den alltäglichen Gebrauch bei uns in Deutschland gedacht. Wer ins Ausland reisen will, der braucht nach wie vor einen gültigen Ausweis. Viele Eltern in Deutschland wissen gar nicht so genau, wie und womit ihre Kinder ihre Zeit auf TikTok, Snapchat und Co. verbringen. Laut einer Postbank-Studie vertrauen viele Eltern auf die Eigenverantwortung ihrer Kinder und kontrollieren Zeit und Inhalte bewusst nicht. Gleichzeitig fordern aber fast 9 von 10 Befragten eine Altersbeschränkung für die sozialen Medien sowie Handyverbote an Schulen. Insgesamt startet das digitale Leben von Kindern heute früher. Mehr als jedes zweite Kind bekommt das erste Smartphone vor dem 13. Geburtstag. Und Google muss eine Rekordwettbewerbsstrafe von über 4 Milliarden Euro zahlen. Das hat der Europäische Gerichtshof entschieden. Die Richter sagen, Google hätte Hersteller von Android-Smartphones und Mobilfunkanbieter benachteiligt, um seine eigene Suchmaschine zu stärken. Zum Beispiel musste immer gleich ein ganzes Paket von Google-Apps vorinstalliert werden.

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1: Manchmal reicht ein Blick in die Vergangenheit, um das Leben ordentlich durcheinander zu bringen. In Ein fast perfekter Antrag erleben Heiner Lauterbach und Iris Berben genau so eine überraschende Begegnung. Ein Mann trifft nach Jahrzehnten seine große Jugendliebe und ist fest entschlossen, diesmal alles richtig zu machen. 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Mein Kollege Matthias Pillasch verrät uns etwas mehr von Ein fast perfekter Antrag.
2: Walter ist Rentner und führt ein geordnetes Leben zwischen Restaurantbesuchen und Bewertungen im Internet.
3: Erster optischer Eindruck, Röllchen nicht akkurat geschnitten.
4: Alice, ja, ich bin's, Walter Adler.
5: Ach hey.
2: Dann trifft Walter auf seine alte Jugendliebe Alice, die er vor über 40 Jahren mit einem grandios schiefgelaufenen Heiratsantrag völlig vergrault hat.
4: Gab es noch andere nach meinem?
5: Ja, aber keiner war so beeindruckend wie deiner.
4: Trink einen Kaffee mit mir.
5: Nein.
4: Einen Kaffee.
5: Ein Kaffee to go.
2: Die lebensfrohe und freigeistige Kunstprofessorin Alice ist auch heute noch das genaue Gegenteil des altmodischen, akkuraten Walter.
5: Wir sind zwei vollkommen unterschiedliche Menschen. Ich liebe die Kunst und Menschen und du liebst Technik und Geräte. Es gibt Menschen in unserem Alter, die studieren nochmal.
4: Studieren?
2: Walter schreibt sich tatsächlich als Gaststudent in ihrem Kunstkurs ein. Fest entschlossen, sich selbst und Alice zu beweisen, dass es nie zu spät ist, neue Wege zu gehen.
4: Adler.
6: Zero. Meine Pronomen sind er, ihm.
4: Na, das ist doch schön. Sie hat Fußballerbeine und mindestens Schuhgröße 45.
7: Das ist sexistisch, Fettshaming und misogyn.
4: Wieso was?
7: Frauenfeindlich.
5: Wenn Sie in meine Vorlesungen kommen, dann sollten Sie vorbereitet sein.
2: An die Uni und seine Kommilitoninnen muss sich Walter zunächst erst gewöhnen. Aber er wächst an seinen Aufgaben und er will Alice unbedingt beeindrucken und ihr Herz zurückgewinnen.
4: Wir sind im letzten Drittel unseres Lebens. Deswegen dachte ich, es wäre klug, den Faden wieder aufzunehmen und zu heiraten.
5: Also dieser Antrag ist ja wirklich noch schöner als der vor 40 Jahren.
4: Ja, danke. Das war kein Nein.
5: Solange du nicht anfängst, dich ernsthaft mit anderen Menschen auseinanderzusetzen, wird die Antwort immer Nein sein.
2: Unerwartet finden sich die beiden in einem neuen, aufregenden Kapitel ihres Lebens wieder und müssen sich fragen, rostet alte Liebe wirklich nicht?
4: Wir sind zwei Komponenten, die unterschiedlich sind, die aber sehr gut zusammen funktionieren.
5: Ich denke, wir sollten das nicht tun. Es ist einfach zu spät, Walter.

0: Duell.
1: Na, auch schon im Urlaubsmodus. Wo geht's denn hin? Nach Deutschland oder weiter weg? Vielleicht sogar mit dem Flugzeug? Manche wissen es aber auch noch gar nicht und verreisen spontan. Für alle, die Inspiration brauchen, wäre ja vielleicht ein Reisemagazin das Richtige. Denn da sind echte Profis am Werk, die auch professionell reisen und Trends setzen, lange bevor sie im Netz landen. Die Magazinplattform Readly hat nun die Cover unserer reichweitenstärksten Reisemagazine hierzulande aus den vergangenen 3 Jahren ausgewertet und eine handverlesene Liste der Top-Reiseziele deutscher Reiseprofis erstellt. Mario hat mich berichtet.
2: Für die Liste wurden 157 Titelseiten der 8 reichweitenstärksten Reisemedien Deutschlands ausgewertet. Die Nummer 1 unter den Reiseexperten ist dabei Italien, so Katharina Prater, Sprecherin von Readly Deutschland.
3: Allerdings fielen die Reiseprofis vor den im Netz überfluteten Adria-Stränden in die monumentale Ruhe der Dolomiten, der beliebtesten Region von Reiseexpertinnen, und zeigen, wie unberührt das deutsche Lied doch noch sein kann. Bei den realen Buchungen 2025 liegt Italien übrigens nur auf Platz 3.
2: Die realen Buchungen wurden nämlich auch als Vergleich herangezogen. Und dort ist Deutschland unangefochtener Spitzenreiter. Bei den Reiseexperten belegt Deutschland Platz 2.
3: Die beliebteste Region ist das Allgäu. Neben diesem Klassiker oder auch der Schwäbischen Alb finden sich immer mehr Regionen aus dem Norden und Osten auf den Covern wieder. Während Thüringen mit dem Thüringer Wald und den Weinbergen der Saale-Unstrut-Region zum echten Rückzugsort avanciert, bietet im Norden die weitläufige Lüneburger Heide eine unberührte Naturidylle, fernab der überlaufenden Hotspots.
2: Auf dem 3. Platz der Cover-Analyse folgt Spanien mit Mallorca. Allerdings konzentrieren sich die Reiseredaktionen vor allem auf die abgeschiedene Serra de Tramuntana und ihre alten Olivenhaine, Fincas und nur zu Fuß erreichbare Naturbuchten wie die Cala Figuera.
3: Platz 4 belegt Österreich mit den Ostalpen, einem perfekten Ort, um mal komplett abzuschalten. Und auf Platz 5 liegt Norwegen mit den Lofoten und der Insel Senja, also ganz im Norden.
2: Genau das richtige Reiseziel für alle, die echte Freiheit und Einsamkeit suchen. Ebenfalls in die Liste geschafft haben es Griechenland mit der Insel Kefalonia und ihren weißen Kieselstränden, Korsika und seine Bergdörfer, Kanada und die scheinbar ungezähmte Wildnis auf Vancouver Island, die Türkei und Kappadokien und
3: die Schweiz mit dem Berner Oberland, das Besucherinnen für seine Ruhe und tiefblau versteckte Bergseen schätzen.
1: So, jetzt haben wir jede Menge Input für unseren nächsten Urlaub. Ja, und wer noch mehr braucht, den Input gibt's in vielen Reisemagazinen unter readly.com.

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1: Und mit Yaris. Der Sohn von Peter Maffay macht auch Musik. Und das gar nicht mal schlecht. Ein neues Album steht in den Startlöchern. Kein Plan B heißt es.
2: Von Anfang an, als ich gestartet habe, Musik zu machen, war es ja für mich eigentlich absolut klar, so, ich will Musik machen. Und das war schon, als ich angefangen habe, mit dem Gitarrenkoffer aufzuklappen und dann irgendwie auf der Straße zu singen. Ich habe trotzdem, haben mir meine Eltern immer gesagt, lern was Anständiges, ne? Aber der Plan war immer der. Also einen wirklichen Plan B gab es nicht. Deswegen heißt auch das Album so, kein Plan B. Und in diesem Album sind halt sehr viele, sag ich jetzt mal, Songs drin, die genau das auch sagen sollen oder über die Werte reden, die ich habe und die ich mir geschaffen habe in den Jahren.
1: In einem Interview hat Yaris mal gesagt, dass es nicht viele Punkte gibt, wo er mit seinem Vater connectet. Musikalisch sieht das aber ganz anders aus.
2: Generell auch so charakterlich und so unterscheidet uns sehr viel. Allerdings, wenn es dann, wie du sagst, genauso zur Musik kommt oder Sport, dann ticken wir absolut gleich. Natürlich hat jeder seine Vorstellung von, wie Musik gemacht werden muss. Ne? Da hauen sich dann auch die Köpfe manchmal aneinander. Aber so vom Prinzip her, dieses, dass man Musik macht, dass man ehrliche Musik macht, handgemachte Musik und die Richtung, jetzt sage ich jetzt mal Rock, da gibt es ja viele Abzweigungen. Aber die Generalrichtung ist dieselbe. Also da findet man sich schon auf einem Zweig.
1: Wie gut die Beziehung zwischen Vater und Sohn ist, beweist auch der aktuelle Song aus dem neuen Album.

0: Moderne Technik ist für Yaris übrigens Fluch und Segen zugleich.
1: Weil ich muss ganz ehrlich sagen, war kein Fan von Social Media und ich muss auch ganz ehrlich sagen, ich mache es auf der einen Seite ungern, weil es sehr viel Zeit frisst. Auf der anderen Seite allerdings ist es schön, weil es sorgt dafür, dass ich meinem Publikum oder meinen Fans auch ein bisschen näher bin und dass die Leute auch mal ein bisschen mehr mitbekommen von meinem Alltag oder wie ich sonst bin, wenn ich nicht auf der Bühne stehe. Ich glaube, die Möglichkeiten hatte man früher nicht so sehr.
0: Ja, und das war es dann auch schon wieder mit der Technikshow für diese Woche. Ich bin Oliver Heinze und wünsche eine schöne Woche. Bis nächste Woche.
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1: Und damit hallo und herzlich willkommen zur 488. Ausgabe von Old School Radio mit Musik direkt vom Plattenteller. Und das Ganze live und exklusiv für heute am 17. August des Jahres 2022. Und da sage ich natürlich guten Abend. Tja, dies hier ist hier die 488. Ausgabe dieses Programms hier im August des Jahres 2022. Ich hoffe, dass dieser Sommer irgendwann mal zu Ende geht. Irgendwie fällt er mir ein bisschen auf die Nerven. Wir haben hier 32 Grad im Studio und man kann die Luft schneiden. Ich hoffe nicht, dass das passieren wird, weil dann wahrscheinlich Wasser rausläuft. Während wir dringend mal Regen brauchen würden, aber das wird ja hoffentlich am Wochenende mal kommen. Schauen wir mal. Auf jeden Fall wird es in den nächsten 3 Stunden hier das ein oder andere geben. Zum Beispiel haben wir 3 Personen, die leider unseren letzten Tribut benötigen. Den wollen wir ihnen zollen. Sie sind nämlich vor kurzem verstorben. Wir haben außerdem dabei einen Musikwunsch von der letzten Woche, den ich nachholen möchte, von der Regina. Wir haben 2 Titel, die in der ZDF-Disco zu hören waren. Heute Ausgabe 79 vom 28. Mai des Jahres 1977. Wir haben ein Spielchen dabei, Vorbild und Fälschung. Da gibt es wieder einen Musikwunsch zu gewinnen. Und wir haben 20 Titel aus den Singlecharts aus England, die dort die ersten 20 erreicht haben. In genau dieser Kalenderwoche im Laufe der letzten rund 65 Jahre. Und wir haben Titel, die außerhalb der ersten 20 in genau dieser Kalenderwoche ihre Peak-Position erreicht haben. Zum Beispiel das Werk, das wir eingangs gehört haben. Von einem Geschwisterduo aus Downey in Kalifornien. Das waren Richard und Karen Carpenter. Die waren aktiv gemeinsam zwischen 1979 und 83, dem Jahr, in dem Karen ja leider verstorben ist. Sie hatten 25 Hits in den Singlecharts in England zwischen 1970 und 94 und ihrer besten, die erfolgreichsten, die erreichten die Nummer 2. Einmal im Jahre 73 der Titel Yesterday Once More. Und dann im Jahre 74, Please, Mr. Postman. Wir hörten ihren 22. Hit, die 5. Single aus ihrem 10. Album Made in America. Und das Original wurde auch in Amerika aufgenommen, nämlich im Jahre 62 von den Marvelettes. Ihre Fassung erreichte die Nummer 17. Und Mr. Marvin Gaye war Co-Autor von dem Ganzen. Das war die Version der Carpenters. Und zwar vor genau 41 Jahren auf der Nummer 76. Die beste Position für Beachwood 45789. So, weiter geht's mit einer Dame aus Saarbrücken. Ja, die gewann im Jahr 1982 den Eurovision Song Contest in Harrogate. Und zwar mit dem Titel Ein bisschen Frieden. Der deutsche Beitrag hat gewonnen damals. Und das war dann die englische Version davon, die 500. Nummer 1 der Geschichte der Singlecharts in England im Jahre 82. Und es war auch der letzte nicht englischsprachige oder nicht aus England stammende Nummer 1 Hit, der, was erzähle ich hier? Es war der letzte nicht aus England stammende Siegertitel des Eurovision Song Contest, der in England die Nummer 1 erreicht hat. Und bei dem Zeug, was dieser Tage den Song Contest gewinnt, ist das auch kein Wunder. Dies auf jeden Fall war der Nachfolgehit. Der erreichte in den Single Charts in England die Nummer 75. Sie hat sich also ganz knapp nur vor dem One-Hit-Wonder-Status befreien können. Nein, wie sagt man da? Sie hat sich davor bewahren können. Auf jeden Fall die 75 vor ganz genau 40 Jahren in den Singlecharts in England. Hier ist Nicole und der Hit heißt Give Me More Time. Und ich glaube, das wird nichts. Die Sendung ist heute auch wieder um 23 Uhr zu Ende.

Das war ein Singer-Songwriter, der kommt aus Middlesex in England und er war in der zweiten Hälfte der 70er Jahre Sänger von der Gruppe Generation X. Er hatte dann 9 Hits in den Single-Charts in England, 9 Solo-Hits zwischen 1984 und 2005 und die beiden erfolgreichsten erreichten die Nummer 6 und waren beides Wiederveröffentlichungen. Im Jahre 85 war er erfolgreich mit White Wedding und Rebel Yell. Und aus dem Album Rebel Yell, da kam auch der Titel, den wir gerade gehört haben, der aber im Jahre 84 auch noch kein Hit war, wohl in Neuseeland, da erreichte er die 5 und bei den deutschen Single-Charts zum Beispiel die Nummer 11, aber erst 4 Jahre später, als er aus dem Album Vital Idol ausgekoppelt wurde, aus dem Compilation-Album, da war er in den Single-Charts in England zu finden. Ich glaube, auf dem Album ist das ein Remix, aber die Single-Fassung, weiß auch nicht, ob das ein Remix war, ich habe es nicht wirklich rausgefunden. Auf jeden Fall hörten wir hier die deutsche Single aus dem Jahre 84, Billy Idol und Catch My Fall auf der 63, vor genau 34 Jahren in den Single-Charts in England. So, jetzt kommen wir zu etwas, wo ich ein bisschen sicherer bin, was ich da spiele, obwohl ich über diese Dame hier auch nichts rausgefunden habe. Sie heißt Martini, also nicht Martini zum Trinken, sondern hier zum Anhören. Claudia Martini singt und zwar einen Titel, der auch platziert war in der Hitparade in England in genau dieser Kalenderwoche. Aber von wem stammt das Original, das Vorbild, das platziert war in den Singlecharts in England? Wir hören hier die deutsche Coverversion. Wir kommen nämlich mit anderen Worten zu unserem Spielchen, das da heißt Vorbild und Fälschung. Und wer gleich erkennt, von wem das Original stammt und wie das heißt und wer hier mitspielen möchte, weil er einen Musikwunsch loswerden möchte, der ist eingeladen, uns zu schreiben. Und wenn ich so richtig weiß, was er sich wünschen soll, oder aber wer sicher möchte, dass ich die Platte, die er sich wünscht, auch da habe, kein Problem. Es gibt eine Internetseite zu erreichen unter der Adresse www.happydaysradio.de. Happy Days Radio in einem Wort. Dort gibt es auf der Startseite einen Link zu Old School Radio. Auf der Landingpage ist die Old School Radio Seite verlinkt sozusagen und da wiederum die Liste aller 7 Zoll Vinyl Singles, die hier herumstehen. Das heißt, wer sich da was auswählt, kann sicher sein, dass ich die Platte dann auch spielen kann. Ja, und dass ich die Platte, die wir jetzt hier hören, spielen kann, das ist ein bisschen ein Wunder, weil die ziemlich selten ist. Und sie ist auch ziemlich schlecht, möchte ich mal behaupten. Die Tonqualität auf jeden Fall ist ganz übel. Ein dickes Brummen haben wir da im Hintergrund zu hören. Das liegt alles an dieser Platte. Das ist nicht meine Schuld in diesem Falle. Ausnahmsweise mal. Tja, die Frage lautet, wie gesagt, von wem stammt das Original von Endlich Ferien von Claudia Martini? Und wer das weiß, der ist eingeladen, uns zu schreiben unter der bekannten E-Mail-Adresse. Und die lautet happydays@happydaysradio.de. Happy Days und Happy Days Radio in einem Wort. Wir wüssten gerne, von wem stammt das Original, wie heißt es und wie lautet der Musikwunsch, damit wir den dann in diesem Programm hier in den nächsten rund 2 Stunden und 44 Minuten noch erfüllen können. Auf jeden Fall hier die deutsche Coverversion von Claudia Martini.

Tja, das war ein Titel, der auch platziert war in der Hitparade in England in genau dieser Kalenderwoche und hat seine Peak-Position erreicht. Das war die 59 und zwar im Jahre 1990. Mr. Shaken Stevens war das natürlich aus Ely in Wales. Einer seiner 41 Hits aus den Single-Charts aus England, aber keiner seiner vier Nummer-1-Hits. Nein, das war sein 17. Hit. Nein, sein 34. Hit, um genau zu sein. Ein Titel aus seinem 17. Album. Das hieß There's Two Kind of Music, nämlich Rock and Roll. Und Pink Champagne, der Titel des Werkes. Und das Ganze befand sich auf der Nummer 59 vor ganz genau 32 Jahren in den Singlecharts in England. So, wir haben jede Menge Lösungen bekommen heute für unser kleines Spielchen hier, Vorbild und Fälschung, nämlich von Joe, Ted, Michael, Florian, Cordula, Thomas, Lothar, Sven und Matthias, wenn ich es richtig sehe. Ganz herzlichen Dank dafür. Wir brauchen, glaube ich, nicht dran zu erinnern eigentlich, aber ich tue es trotzdem mal. Wir suchen ja heute das Vorbild für diesen Titel hier.

Passt ja ganz gut zur Jahreszeit sozusagen. Viele haben ja noch Ferien. Und die Frage lautet, von wem stammt das Original von diesem Titel hier? Von Claudia Martini, Endlich Ferien. Und wer es weiß, der ist nach wie vor eingeladen, uns zu schreiben unter der bekannten E-Mail-Adresse. Und die lautet happydays@happydaysradio.de. Happy Days und Happy Days Radio in einem Wort. So, und hören wir vielleicht auf den einen oder anderen richtigen weitere Lösung warten. Und während ich nach den ersten Musikwünschen hier Ausschau halten werde, da hören wir zwei Titel aus der ZDF Disco. Das führt uns heute zurück zum 28. Mai des Jahres 1977, dieses kleine Feature hier, und zwar zur 79. Ausgabe. Und da waren zum Beispiel die Bellamy Brothers zu sehen und zu hören, und zwar mit einem Titel, von dem es auch eine deutsche Version gab, von Hoffmann und Hoffmann. Aber hier das Original. Es war ihr vierter Hit, der erreichte die Nummer 17, und die Single ist ein bisschen ramponiert hier einerseits, und andererseits ist sie sehr, sehr laut. Ich hoffe, dass man sie trotzdem einigermaßen spielen kann. Hier sind die Bellamy Brothers und der Hit, der da heißt Crossfire.

Ich hoffe, falls irgendjemand in Frankreich Urlaub gemacht haben sollte, dass er sich da nicht verlaufen hat, dann wäre er nämlich auch lost in France gewesen. Das war eine große Bonnie Tyler, auch sie zu hören und zu sehen in der 79. Ausgabe von Old School Radio. Nein, in der 79. Ausgabe der Disco, ZDF Disco, und zwar im Mai des Jahres 1977. Und das Ganze einen Titel, der die Nummer 3 erreichte in den deutschen Single Charts, war hier ihr erster Hit. So, es ist sehr umfangreich, was hier wieder an Lösungen eingegangen ist heute. Vielen, vielen herzlichen Dank dafür. 13 Lösungen haben wir, wenn ich es richtig sehe. Auf jeden Fall von Joe, Ted, Michael, Florian, Cordula, Thomas T., Lothar, Sven, Matthias, Milli, Regina und Thomas W. aus der Schweiz. Und ich glaube, da ist noch eine

Das war ein Titel, den haben wir gespielt anlässlich der Tatsache, dass der Bassist von dieser Band hier am Montag vor einer Woche verstorben ist. Im Alter von 72 Jahren. Daryl Hunt ist sein Name. Und das waren die Pogues natürlich. Ein Titel, der im Jahr 1988 die 24 erreichte in den Singlecharts in England. Fiesta heißt das Ganze. Und das ist ein bisschen unpassend, ein Fest zu feiern, wo er doch verstorben ist. Aber trotzdem haben wir das gespielt als letzten Tribut für Mr. Daryl Hunt. So, ich habe gezählt. 14 Lösungen haben wir bekommen. Von Joe, Ted, Michael, Florian, Cordula, Martin, Thomas T., Lothar, Sven, Matthias, Millie, Regina, Thomas W. und dem Klaas. Von dem haben wir lange nichts gehört. Auf jeden Fall auch von ihm eine Nachricht heute. Ich weiß nicht, wann ich die ganzen Musikwünsche spielen soll, aber ich hoffe, ich schaffe das. Ich schaue mal. Auf jeden Fall haben wir jetzt wieder einen Herrn, der leider verstorben ist, an den wir uns erinnern möchten. Rolf Siegmund Sostheim heißt er. Stammt aus Berlin und ist am letzten Donnerstag im Alter von 92 Jahren verstorben. War auch bekannt als Rolf Eden, seines Zeichens Geschäftsmann, Nachtclubbesitzer, Schauspieler und Sänger. Und er war sozusagen der letzte deutsche Playboy, der inzwischen von uns gegangen ist. Hat auch die eine oder andere Großraumdiskothek in Berlin besessen oder vielmehr geführt zumindest. Das Big Eden zum Beispiel in Charlottenburg, da hatte das ZDF, wenn ich es richtig weiß, im Jahre 1979 eine Live-Übertragung gemacht mit Thomas Gottschalk. Auf jeden Fall dies hier ein Titel, den er als Single veröffentlicht hat. Hätte er sein lassen sollen, aber er hat es getan. Rolf Eden und die Ladies und eine Platte aus dem Jahr 1967, die ziemlich selten ist. Und deswegen geht man dann in Richtung Ted, weil der mir die geborgt hat für die heutige Sendung. Hier auf jeden Fall unser letzter Tribut an Rolf Eden. Nimm deine Füße aus dem Himbeersaft.

Das war eine Information, die stammt aus Berlin, wenn ich es richtig weiß, eine Punkband. Und im Jahre 2017 erschien von denen ein Album, aus dem wir gerade einen Titel gehört haben. Und zwar anlässlich des Musikwunsches von dem Joe. Und deswegen Richtung Joe, hallo und schöne Grüße. Und vielen Dank fürs Mitmachen bei dem heutigen Spielchen hier, Vorbild und Fälschung. Und der Joe hat sich das gewünscht, weil am Montag Napoleon Geburtstag gehabt haben soll. Ich bin da nicht so informiert, um ehrlich zu sein. Auf jeden Fall war das die Gruppe Bonaparte, der Titel White Noise, speziell für den Joe. So, der nächste Musikwunsch, das ist der von dem Michael, wenn ich es richtig sehe. Genau, und deswegen in Richtung Michael. Hallo und schöne Grüße und vielen Dank fürs Mitmachen bei unserem Spielchen heute. Und der Michael wünscht sich den 11. Hit aus den deutschen Singlecharts von einem gewissen Falco. Und im Jahre 1988 war das ein Titel, der bei uns die Nummer 9 erreichte. Speziell für den Michael, der Titel Wiener Blut.

Tja, das war ein Titel, den wir eigentlich letzte Woche schon hätten spielen müssen. Und zwar anlässlich der Tatsache, dass die große Olivia Newton-John leider von uns gegangen ist. Und daran haben wir jetzt ein bisschen erinnert. Einerseits und andererseits haben wir auch vielleicht den Musikwunsch von dem Florian gespielt. Und ich bin gerade ein bisschen durch die Gegend gelaufen, weil ich hier noch nach den Musikwünschen suche. Sorry dafür. Auf jeden Fall war das hier ein großer Hit von der großen Olivia Newton-John, selig sozusagen. Ich glaube, ihr größter in den Singlecharts in Amerika für 9 Wochen auf der Nummer 1, wenn ich das richtig in Erinnerung habe. So, der nächste Musikwunsch, das ist einer von 2 Hits für die Gruppe Wax aus den Singlecharts aus England. Und zwar ist dies hier der 2., wenn ich es richtig sehe, der erreichte die 12, und zwar im August des Jahres 1987. Das Ganze der Musikwunsch für die Cordula. Und deswegen Richtung Cordula. Hallo und schöne Grüße und vielen Dank fürs Mitmachen bei dem Spielchen heute. Hier ist von der Gruppe Wax der Titel, der heißt Bridge to Your Heart.

So, das war verwirrend. Auf jeden Fall haben wir, glaube ich, den richtigen Titel gespielt. Ich habe den falschen angesagt. Right Between the Eyes. Das war der Musikwunsch von der Cordula. Und das haben wir auch gerade gespielt von der Gruppe Wax. Und deswegen nochmal in Richtung Cordula. Hallo und schöne Grüße. Und vielen Dank fürs Mitmachen bei unserem Spielchen heute. So, der nächste Musikwunsch ist der von dem Martin, wenn ich das richtig sehe. Schöne Grüße in Richtung Martin. Und hat auch an die große Olivia Newton-John gedacht, für die wir gerade den Titel Physical gespielt haben. Auf jeden Fall wünscht er sich heute einen Titel, der aus dem Jahr 1966 stammt, von Manny Corcado oder Corcado, Manny Corcado und seinem Orchester. Hören wir einen Titel speziell für den Martin, der da heißt Chicken and Booze.

Tja, ich frage mich, was wohl die Inspiration für den Thomas gewesen ist, sich diesen Titel hier zu wünschen von den Other Ones. Holiday heißt er nämlich. Und deswegen Richtung Thomas, Thomas T. in diesem Falle. Schöne Grüße, vielen Dank fürs Mitmachen bei dem Spielchen heute. Ein Hit aus dem Jahr 1987, der die Nummer 4 erreichte in den deutschen Singlecharts. Erster und größter Charterfolg, wenn ich das richtig sehe. So, ein bisschen chaotisch wurde es, glaube ich, letztes Mal bei dem Lothar. Auf jeden Fall habe ich ihm offenbar den falschen Musikwunsch gespielt. Sorry dafür, ich habe heute einen anders klingenden Titel. Auf jeden Fall, ich hoffe, dass das der richtige ist. In jedem Fall in Richtung Lothar. Hallo und schöne Grüße und vielen Dank fürs Mitmachen bei dem Spielchen heute, nämlich Vorbild und Fälschung. Hier sind es nochmal Baby Animals und ein Titel, der da heißt One Word.

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1: Das ist schön. Und wir grüßen Paul auf diesem Falle auch. Und wir grüßen natürlich auch den Sven. Und deswegen Richtung Grüße. Was erzähle ich hier? Richtung Sven. Hallo und schöne Grüße und vielen Dank fürs Mitmachen bei unserem Spielchen heute. Vorbild und Fälschung. Das war die Gruppe Chocolate Starship. Nein, Starfish heißen sie. Chocolate Starfish. Die kommen, glaube ich, aus Australien. Und aus einem Album von ihnen aus dem Jahr 1994 hörten wir den Titel, der da heißt Mountain. Wie gesagt, speziell für den Sven. Ich hoffe, dass ich niemanden übersehe heute in diesem Programm. Es könnte durchaus sein. Es ist ein bisschen chaotisch hier. Auf jeden Fall kommen wir jetzt zu einem Titel, den ich sogar kenne. Das ist sehr schön, aus dem Jahr 1960 ein Hit, der in den Singlecharts in England, dann in Amerika die Nummer 14 erreichte, im Mai jenes Jahres. Der Musikwunsch von dem Matthias. Und deswegen Richtung Matthias. Hallo und schöne Grüße und vielen Dank fürs Mitmachen bei dem Spielchen heute. Hier sind die Crests, ein bisschen Doo-Wop-Musik und der Hit heißt Step by Step.

Das war sein vierter Hit aus den Singlecharts aus England und zwar im August des Jahres 74, also ziemlich genau in dieser Kalenderwoche. Da befand sich das Werk auf der Nummer 26 und ich glaube, ich hatte es auch für nächste Woche in diesem Programm hier geplant, aber das können wir auch ein bisschen ändern. Auf jeden Fall haben wir es heute gespielt als Musikwunsch für Milli und deswegen Richtung Milli. Hallo und schöne Grüße und vielen Dank fürs Mitmachen bei dem Spielchen heute Vorbild und Fälschung. Das war Miss and Run von Mr. Barry Blue. Ich hoffe, das war der Titel, den er sich gewünscht hat. So, wir haben noch drei Musikwünsche und kommen jetzt zu dem, den Regina eingereicht hat. Schöne Grüße in Richtung Regina und vielen Dank fürs Mitmachen bei unserem Spielchen. Und die Regina wünscht sich einen Titel, der auf einem Album enthalten war von der großen Susie Quattro aus dem Jahre 2006. Das Album heißt Back to the Drive und hier ist das Werk speziell für die Regina und der Hit heißt Born to Making, nein, einfach nur Born Making Noise.

Ein bisschen Album-Tracking in dieser Ausgabe hier von der Oldschool Radio, die 488. heute am 17. August des Jahres 2022. Das war der Musikwunsch aus der Schweiz heute, und zwar von dem Thomas, deswegen Richtung Thomas. Hallo und schöne Grüße und vielen Dank fürs Mitmachen bei dem Spielchen. Heute ein Titel, der, glaube ich, 1988

Capture Disc gepresst wurde und aus dem wurde hier über sechs Minuten Musik auf eine 7 Zoll Vinyl Single gepackt. Auf jeden Fall spielen wir das Ganze hier für den Klaas und zwar das Extended Dance Remix von einem Hit aus dem Jahre 1979 von der Gruppe ABBA, nämlich Voulez-vous.

Dies ist die 488. Ausgabe von Old School Radio mit Musik direkt vom Plattenteller. Das Ganze live und exklusiv hier heute an diesem Mittwochabend, den 17. August des Jahres 2022. Und es wird ja ein bisschen ruhiger jetzt. Bin mit den ganzen Musikwünschen durch, muss ja nicht mehr hin und her laufen. Auf jeden Fall nochmal ganz, ganz herzlichen Dank in Richtung aller derer, die mitgemacht haben heute bei unserem kleinen Spielchen Vorbild und Fälschung. Das waren in der Reihenfolge ihres Auftretens Joe, Ted, Michael, Florian, Cordula, Martin, Thomas T., Lothar, Sven, Matthias, Mili, Regina, der Thomas W. und Klaas. Ganz herzlichen Dank fürs Mitmachen und vielen Dank auch für die Musikwünsche. Jetzt haben wir so viele Musikwünsche gehört, dass ich ein bisschen ein paar Titel rausschmeißen muss hier in dem oberen Teil des Programms, aber das ist auch nicht so schlimm. Da waren sowieso nicht so viele brillante Sachen dabei. Was wir gerade hörten, war ein sehr schöner Titel. 50 Jahre alt und in genau dieser Kalenderwoche vor genau 50 Jahren auf der Nummer 20 in den Singlecharts in England. War auch die beste Position für diese Soul-Band aus Detroit in Michigan, die seit 1967 aktiv ist und die 10-mal erfolgreich war in den Singlecharts in England. Und zwar zwischen 1970 und 86. Der erste und größte Hit von ihnen war im Jahre 1970 die Nummer 3, die heißt Give Me Just a Little More Time. Ein Titel, den, ich glaube, über 22 Jahre später die große Kylie Minogue gecovert hat. Im Jahre 1992 erreichte ihre Fassung sogar ein bisschen besser die Position noch, nämlich die Nummer 2. Wird auf jeden Fall gerade von ihnen, von dieser Formation hier, den sechsten Hit, die andere Seite der Single, nämlich Try On My Love For Size. Try On My Love For Size, so heißt das Werk, das erreichte in den Rhythm and Blues Charts die Nummer 48 in Amerika und ist in Deutschland hier auch als erster Titel auf der Single gelistet. Aber in England war Working on the Building of Love die Hitseite und genau die haben wir gerade gehört auf der Nummer 20. So, weiter geht's mit einem Sänger und Schauspieler aus New South Wales in Australien. Der war zwischen 1986 und 2018 aktiv und er spielte den Bruder von der großen Kylie Minogue, die wir ja gerade erwähnt haben, und zwar in der Fernsehserie Neighbours. Er hatte 8 Hits in den Singlecharts in England zwischen 1990 und 95 und der erste und der größte, der erreichte im Jahre 1990 die Nummer Sehr ungeschickt. Auf jeden Fall war es ein großer Hit, ein Top-10-Erfolg für den großen Craig McLachlan. Ein altes Werk von Bo Diddley. Und dies hier war davon der Nachfolgehit. Beides Titel aus seinem Debütalbum Craig McLachlan and Check One Two. Check One Two war der Name seiner Band. Hier auf der 19 sein zweiter Hit. Der Hit heißt Amanda.

Ja, das war ein Titel, der passte wie die Faust aufs Auge sozusagen von einem Ska-Trio aus England, das 1981 gegründet wurde und zwar aus drei Mitgliedern von der Gruppe The Specials. Die hatten 8 Hits in den Single-Charts in England zwischen 1981 und 83 und die beiden erfolgreichsten, die hatten sie gemeinsam mit der Gruppe Bananarama im Jahre 82, nämlich It Ain't What You Do, It's The Way That You Do It. Das Werk erreichte die 4 und was wir gerade hörten, erreichte die Nummer 5, nämlich, Really Saying Something, ebenfalls mit Bananarama erreichte die 5. Was wir gerade hörten, erreichte logischerweise die Nummer 18, denn wir hörten sie als einen Nummer 18-Hit. Es war ihr 5. Date insgesamt und das war ihre Version des alten Hits aus dem aus der Oper Porgy and Bess von George Gershwin aus dem Jahre 1935. Im Jahre 1982, vor 40 Jahren, die Nummer 18 in den Single-Charts in England. Das waren Funboy 3 und der Hit, der da heißt Summertime. So, jetzt kommt was ziemlich Seltenes, und zwar eine Soft-Rock-Band aus England, die aktiv war nur in den Jahren 1982 und 83, und die haben ein Album und 4 Singles veröffentlicht und dies hier war ihr einziger Hit. Und das Ganze war eine Platte, die gerade in den Charts war während des Falklandkriegs, und da haben sich viele Familien von Angehörigen der kämpfenden Soldaten diesen Titel gewünscht. Der heißt nämlich Hurry Home. Vor ganz genau 40 Jahren die Nummer 17 in den Single-Charts in England. Der größte Hit für die Gruppe, die da heißt Wavelength.

Das war ein Schauspieler und Sänger aus dem Bronx in New York, der leider im Jahre 1976 im Alter von nur 37 Jahren von einem Straßenräuber erstochen wurde. Hat meist den unverstandenen Jugendlichen gespielt, der Ärger anzieht. Zum Beispiel neben James Dean in zwei seiner Filmen, nämlich Denn sie wissen nicht, was sie tun und Giganten. Eine LP und ein paar Singles hat er veröffentlicht. Dies hier war sein einziger Hit. In den Singlecharts in Amerika erreichte das Werk die Nummer 9 und wurde sogar mit Gold ausgezeichnet. In England war die 16 natürlich die beste Position. Dort war der Hit vor genau 65 Jahren. Sell Me Neo ist der Herr, den wir gerade gehört haben. Start Moving in My Direction, so heißt das Werk. Und wie gesagt, im Jahre 1957 befand sich der Titel auf der Nummer 16. So, jetzt noch eine sehr schöne Nummer, die man selten hört, und zwar von einer New Wave Band aus Liverpool in England. Die war aktiv zwischen 1981 und 85 und wieder seit 2002. Und sie hatte 4 Hits in den Singlecharts in England zwischen 1983 und 85. Und dies hier war der erste und der mit Abstand größte, der einzige, der die ersten 50 erreichen konnte. Ein Titel, der erstmals gespielt wurde, während einer John Peel Radio One Session im Jahre 1982. Darauf haben sie dann einige Angebote von großen Plattenfirmen bekommen, haben sich, soweit ich sehe, für Arista Records entschieden. Und im Jahre 1983 war dies hier die meistgespielte Single im Radio in England. Und wir hören sie jetzt hier auch nochmal. Und sie ist nicht ganz in einem Top-Zustand, aber sie ist die einzige Kopie, die ich habe. Vor genau 39 Jahren die Nummer 15 in den Singlecharts in England, die Lotus Eaters und The First Picture of You.

Das Van Herder stammt aus London in England. Von bis ins Jahr 1993 war er Bassist bei den Rolling Stones. Seine erste Solo-Single erschien aber bereits im Jahre 1967 und er hatte dann zwei Solo-Hits in den Single-Charts in England, zum Beispiel auch den Titel, den wir gerade gehört haben, sein größter Solo-Hit, ein Titel, den er für Ian Dury eigentlich geschrieben hat, aber die Leute um ihn herum, die haben ihn dann überredet, das Werk selbst aufzunehmen und das nicht zu Unrecht, denn es wurde ein großer Hit, sein größter, um genau zu sein. Die 14 vor genau 41 Jahren in den Single-Charts in England, Bill Wyman war das und Sisi, je suis un Rockstar. So, zwei Titel müssen wir jetzt auslassen, dann kommen wir gleich zu den 10 Titeln, die ersten 10 erreichten in den Single-Charts in England, aber erst noch ein Nummer 11 Hit, und zwar von einer Frauenband aus England, die zwischen 1980 und 86 aktiv war und die 9 Hits feiern konnte in den Single-Charts in England. Der vierte war der größte, im Jahre 83 erreichte The Sign of the Times die Nummer 3. Dies hier war ihr zweiter Hit, ein Werk, das Lincoln Chase geschrieben hat, und zwar im Jahre 1965 für die große Shirley Ellis, für die hat er auch den Name Game geschrieben, den Titel, der heißt The Name Game, und deswegen wird ja auch der Name Lincoln da buchstabiert, und hat eben auch für sie den Clapping Song geschrieben. Ihre Fassung erreichte in den USA die Nummer 8, in England die Nummer 6, und diese Fassung hier war kein Hit in den Singlecharts in Amerika. In England vor genau 40 Jahren die Nummer 11. Hier sind die Bell Stars und der Clapping Song.

0: Ist jetzt die 488. Ausgabe von Old School Radio mit Musik direkt vom Plattenteller und das Ganze live und exklusiv an diesem Mittwochabend, heute den 17. August des Jahres 2022, dem Tag, an dem die CD offensichtlich den 40. Geburtstag feiert, wie der Martin uns hier mitgeteilt hat. Und mit so einem modernen, neumodischen Zeug wollen wir uns hier nicht abgeben, CDs, ja. Wir spielen hier 7 Zoll Vinyl Singles, das heißt fast alles von 7 Zoll Vinyl Singles. Eine LP ist dabei bei den nächsten 10 Titeln, die wir hier hören werden, heute an diesem Mittwochabend noch. Und zwar hören wir Titel, die die ersten 10 erreichten in den Singlecharts in England. Zum Beispiel das Werk, das wir gerade hörten, von einem Singer-Songwriter aus Bristol in England, der 14 Hits hatte zwischen 1983 und 99. Der erste Single erschien im Jahre 83 und das war I Won't Let the Sun Go Down on Me. Der Titel erreichte aber nur die Nummer 47. Als Wiederveröffentlichung wurde es sein vierter und dann auch größter Hit. Im Sommer des Jahres 84 erreichte das Werk nämlich die Nummer 2. Wir hörten gerade seinen 8. Hit und das war der letzte, der die ersten 10 erreichte in den Singlecharts in England. Die dritte Single aus seinem zweiten Album The Riddle. Und während er den Titel geschrieben hat, da hat er als Dummy-Text immer Gorgonzola gesungen. Und aufgrund des spanischen Rhythmus, den er da eingebaut hat, da dachte er, muss er irgendwas Spanisches nehmen und kam auf den Ritter von der traurigen Gestalt. Don Quixote, wie man das im Englischen ausspricht, auf die Nummer 10. Und das vor genau 37 Jahren. Das war natürlich der große Mr. Nick Kershaw. Das ist ja wirklich ein bisschen älter, 62 Jahre, um genau zu sein, von einem Musiker, Maler und Fernsehunterhalter aus Perth in Australien. Der war aktiv zwischen 1953 und 2013, als er wegen sexuellen Missbrauchs an Minderjährigen ins Gefängnis kam. Er hatte 13 Hits in den Singlecharts in England. Eine Nummer 1 war auch dabei, Ende des Jahres 69. Der Titel Two Little Boys. Dies Jahr war sein erster Hit, geschrieben 1957. Und es gibt 2 Aufnahmen von dem Titel. Eine aus dem Jahre 63, die der große Hit in Amerika war. Und eine aus dem Jahre 1960, ein Titel, der in den Singlecharts in Australien und in England der große Erfolg war. Ich hoffe, dass dies hier die richtige Version war. Ich weiß es aber nicht, um ehrlich zu sein. Ich kenne 2 verschiedene und kann sie nicht so richtig auseinanderhalten. Aber wie dem auch sei, es geht hier auf jeden Fall um einen australischen Farmer, der auf seinem Sterbebett liegt und seinen Freunden, die um ihn herum geschart stehen, aufträgt, seine Pflichten zu erfüllen. Zum Beispiel sein Känguru anzubinden, damit es nicht fortläuft. Auf der Nummer 9 vor genau 62 Jahren Rolf Harris und Timey Kangaroo Downsboard. Und wir holen das Wobbleboard heraus.
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Das war ein Jazzmusiker, der kam aus Chicago und Illinois und der ist seit 1961 aktiv. Wir hörten ja letzte Woche als Musikwunsch von dem Martin, wenn ich es richtig weiß, den Titel Cantaloupe Island von ihm aus dem Jahr 1964. 6 Hitsingles hatte er in England zwischen 1978 und 84 und dies war die dritte Hitsingle und die größte, die erfolgreichste. Und das Ganze ein Titel aus seinem und, wir halten uns fest, 53. Album, das er veröffentlicht hat. Future Shock hieß das Album und die Single hier wurde mit einer Grammy-Auszeichnung bedacht für die beste R&B-Instrumental-Darbietung des Jahres. Es hing auch ein bisschen wahrscheinlich mit dem Videoclip von Godley & Cream zusammen. Da waren ja einige Test-Dummies zu sehen. Herbie Hancock war das, der Titel Rocket und das Ganze vor genau 39 Jahren auf der Nummer 8 in den Singlecharts in England. Das war für das Werk, wie gesagt, die beste Position. Tja, der Titel war ziemlich innovativ und die CD vor genau 40 Jahren, als die zum ersten Mal veröffentlicht wurde, da war die ja auch sehr innovativ. Der Martin hat mir ein paar interessante Fakten über die CD geschickt, unter anderem leider den Hinweis, dass auch die CD-Verkaufszahlen, genau wie bei den Schallplatten wieder nach oben gehen. Das ist insofern unschön, als vor ein paar Jahren einem noch alte gebrauchte CD-Sampler sozusagen nachgeworfen wurden. Heute muss man dafür eine ganze Menge Geld ausgeben und das wird sich wahrscheinlich eher noch verschlimmern, diese Situation. Aber wer braucht gebrauchte CDs? Wir spielen gebrauchte Platten und was wir jetzt hier hören, war eine der ersten Gebraucht-Singles, die ich jemals gekauft habe. Und zwar in Berlin in dem Gebrauchtplattenladen in der Turmstraße. Den gab es damals. Und da standen solche Platten hier draußen herum auf dem Grabbeltisch mit Original-Fotocover für einen Euro. Nein, für eine Mark damals sogar noch. Das waren Zeiten. Diese Platte hier auf der Nummer 7 auf jeden Fall, die werden wir jetzt hören von einem Brüder-Quintett. 5 Brüder aus Gary in Indiana waren das, die sich erst die Jackson 5 nannten, später The Jacksons. Und die hatten 31 Hits in den Singlecharts in England zwischen 1969 und 1989. Einzige Nummer 1 war im Jahre 77 der Titel Show You The Way To Go. Dies hier war ihr zweiter Hit und der dritte ihrer 4 Nummer 1 Hits in den Singlecharts in Amerika in Folge. Die Rückseite I Found That Girl war in Amerika auch bisweilen platziert, gemeinsam mit der A-Seite, aber dies hier die A-Seite aus den Singlecharts aus England. Auf der Nummer 7 vor ganz genau 52 Jahren die Jackson 5 und The Love You Save.

Hit Nummer 1 im Jahre 84, People Are People, und im Jahre 2001, Dream On. Dies hier war ihr 8. Hit, die erste Single aus ihrem 3. Album Construction Time Again. Und später war eine Live-Aufnahme davon wieder erfolgreich. Im Jahre 89 erreichte die Nummer 22. Das Original erreichte die Nummer 6. Und das war vor genau 39 Jahren im Jahre 1983. Das waren Depeche Mode. Und der Hit, der heißt Everything Counts. So, jeder Titel zählt, jede Sekunde zählt in diesem Programm hier. Deswegen lassen wir die 5 aus und kommen zu unserer Nummer 4 heute. Und zwar von einem Soul-Sänger aus Collinsville in Mississippi. Der Herr ist der ältere Bruder von David Ruffin von den Temptations und er hatte 12 Solo-Hits in den Singlecharts in England zwischen 1966 und 85. Dies hier war der erste und der größte. Das war eine Wiederveröffentlichung eines Titels, der bereits im Jahre 1966 erfolgreich war. Da erreichte er die Nummer 8 und 8 Jahre später war er sozusagen doppelt erfolgreich. Da erreichte er nämlich die Nummer 4. Es geht um Jimmy Ruffin auf der Nummer 4 in den Singlecharts in England vor 48 Jahren im Jahr 1974. Die Frage, what becomes of the broken-hearted?

Das war eine Formation einer Popband aus Edinburgh in Schottland. Die wurde gegründet im Jahre 1964 und sie hatten 12 Hits in den Singlecharts in England zwischen 1971 und 77 und sie konnten zweimal die Nummer 1 erreichen. In beiden Fällen im Jahre 75, nämlich mit Bye Bye Baby und Give a Little Love. Dies hier war ihr vierter Hit, die dritte Single aus ihrem Debütalbum Rollin' hieß das und im Jahre 77 erreicht das Werk die Nummer 1 in der Singleparade in Frankreich und zwar in einer Coverversion von Sylvie Vartan. Dies hier war das Original und zwar auf der Nummer 3 in den Singlecharts in England im Jahre 74, vor genau 48 Jahren. Das war der Titel Summer Love Sensation von den Bay City Rollers. So, was wir jetzt hier hören, ist ein Titel, von dem es eine deutsche Coverversion gab von einer gewissen Claudia Martini. Endlich Sommer, nein, endlich Ferien hieß das. Das war die deutsche Version von einem der 61, eine der 80 Hits von der großen Madonna in den Singlecharts in Großbritannien. Ein Titel, der sogleich zweimal erfolgreich war. Und zwar als ihre dritte Single ist das Ganze im Original veröffentlicht worden und erreichte im Jahre 1991 als Wiederveröffentlichung, gewissermaßen als Werbung für das Album The Immaculate Collection, nochmal die Nummer 5. Aber im Original erreichte der Titel im Jahre 1985 die Nummer 2 in den Singlecharts in England. Und dass Holiday von Madonna das Vorbild war für den Titel von der großen Claudia Martini, das wussten 14 Hörer mindestens da draußen im Radioland. Und zwar in der Reihenfolge ihres Auftretens Joe, Ted, Michael, Florian, Cordula, Martin, Thomas T., Lothar, Sven, Matthias, Milli, Regina, der Thomas W. und der Klaas. Und nochmal ganz herzlichen Dank fürs Mitmachen bei dem Spielchen heute, nämlich bei Vorbild und Fälschung. Hier ist das Vorbild für die große Claudia Martini auf der Nummer 2 in den Singlecharts in England für eine Woche. Und zwar im Oktober, im August natürlich, im August des Jahres 1985. Hier ist Madonna und der Hit Holiday.

Tja, als Kind habe ich diesen Titel hier, glaube ich, immer verwechselt mit Prost Onkel Albert von Manuela. Onkel Albert, da ist doch ein Schiff, wird da zum Beispiel gerufen, wenn ich es richtig weiß. Auf jeden Fall war dies hier eine der 17 Nummer 1 Hits von dieser Formation hier, den Single Charts in England. Wir hatten ihren 15. Hit und ihre 11. Nummer 1, ein Titel aus ihrem Album Revolver. Eine Double-A-Sided-Single, die eine Seite heißt Eleanor Rigby, die andere Yellow Submarine. Und jene Seite haben wir gehört und die war auch später im Jahre 1968 Inspiration für den gleichnamigen Film. Das war, glaube ich, der einzige Nummer 1 Hit von den Beatles, auf der Ringo Starr, der Leadsänger war. Die Nummer 1 für 4 Wochen. Und zwar im August und September des Jahres 1966 die Beatles und Yellow Submarine. Tja, und das war's dann fast für diese Ausgabe hier von Old School Radio. Ich habe noch ein bisschen mehr Zeit, als ich jetzt gedacht habe. Aber auf jeden Fall kommen wir jetzt zu dem Musikwunsch von dem Ted. Und deswegen in Richtung Ted. Hallo und schöne Grüße und vielen Dank fürs Mitmachen bei dem kleinen Spielchen heute. Und der Ted wünscht sich einen Titel, den er jüngst in der Fußgängerzone von einem Saxophonisten dargeboten gehört hat. Eine Komposition aus dem Jahr 1947. Deswegen konnte der die wahrscheinlich spielen, damit er keine GEMA-Gebühren zahlen muss. Und das Ganze hier ein Duettsong, der auch ein Hit war in den deutschen Diskothekencharts. In den Diskothekencharts im Jahr 1987. Für 2 Wochen die Nummer 11. Hier sind Peter Kent und Luisa Fernandez. Das Ganze speziell für den Ted, der Titel Quizas, Quizas, Quizas.

Ja, es war gleich noch ein zweiter Musikwunsch für den Ted heute in dieser Ausgabe von Old School Radio aus dem Jahre 1956. Nummer 11 wird in den Boxencharts des Automatenmarkts in Deutschland. Die Furco String Band und Happy Days Are Here Again. Happy Days, das habe ich doch schon mal irgendwo gehört. Tja, das war's auf jeden Fall für diese Ausgabe hier von Old School Radio an diesem Mittwochabend. Ich bedanke mich nochmal bei denen, die mitgemacht haben bei dem kleinen Spielchen heute, Vorbild und Fälschung. Das waren in der Reihenfolge ihres Auftretens Joe, Ted, Michael, Florian, Cordula, Martin, der Thomas T., Lothar, Sven, Matthias, Milli, Regina, der Thomas W. aus der Schweiz und der Klaas. Und vielen Dank an alle, die zugehört haben in den letzten 3 Stunden bei diesem Programm hier. Die 488. Ausgabe war das. Heute ein bisschen chaotisch, aber ich hoffe, dass es beim nächsten Mal wieder ein bisschen besser wird. Ja, das war's für heute. Für den Fall, wie gesagt, dass dem einen oder anderen das gefallen haben sollte heute. Kein Problem. Nächste Woche ist die nächste Ausgabe geplant, die 489. Dann wieder mit Titeln aus der ZDF Disco. Wir haben dann wieder 20 Titel, die ersten 20 erreicht in den Singlecharts in England und auch ein neues Spielchen, bei dem es einen Musikwunsch zu gewinnen gibt. Hoffentlich haben wir niemanden, dessen Todestag wir bekannt geben müssen und dem wir unseren letzten Tribut zollen wollen. Mal schauen. Auf jeden Fall war es das für heute. Ich wünsche allen noch einen schönen Abend oder eine gute Nacht und bis zum nächsten Mal in einer Woche bei hoffentlich angenehmeren Temperaturen sage ich natürlich Tschüss.